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2: Ja, finde ich gut.
3: 4 vor halb 2.

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3: 18 Minuten vor 2.

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1: Acht Minuten nach zwei.

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0: Mix Radio Gran Canaria. 17 Minuten vor 3.

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3: Gleich 3:45.

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2: 10 vor 4.

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1: Gleich 4:30.

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2: Gleich 10 nach 5.

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1: 6:02.
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3: Erst Sachsen-Anhalt, jetzt Mecklenburg-Vorpommern und Berlin. Rechts und links weit vorn, die Mitte wankt und kollabiert. Wer sich dieser Tage nach den Wahlen in den internationalen Medien umschaut, liest vor allem ein Wort: Desaster. Und das gilt vor allem für eine Partei und einen Mann.
4: Ich weiß, dass die Bundespolitik eine große Rolle gespielt hat, auch meine Person. Die Wahlergebnisse und die Gründe für diese Wahlergebnisse reichen aber weit über meine Person hinaus.
3: Es gäbe auch keine Personaldebatte in der CDU um den Parteivorsitzenden und Bundeskanzler Friedrich Merz, sagt Friedrich Merz. Die Regierungskoalition aus CDU, CSU und SPD stehe.
4: Wir sind gemeinsam entschlossen, den historischen Aufgaben, denen sich unser Land gegenüber sieht, gerecht zu werden.
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3: Die Mitte Europas ringt um die politische Mitte. Den Gewinnern rechts und links sagt Friedrich Merz:
4: Die Extremisten suggerieren, dass es einfache Lösungen gibt. Aber jeder, der einmal regiert hat, weiß, es gibt keine einfachen Lösungen.

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2: Gleich 10 vor 6.

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1: 3, 2, 1.
2: 3 Minuten vor 6.

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2: In der Redaktion Gisela Hoff. Ein Taifun hat in Japan mindestens 4 Menschen das Leben gekostet. Im Großraum Tokio werden zudem 6 Menschen vermisst. Heftige Regenfälle lösten Erdrutsche und Überschwemmungen aus. Häuser wurden beschädigt und Straßen überflutet. Inzwischen ist vielerorts wieder sonniges Wetter. Doch der aufgeweichte Boden erhöht weiterhin die Gefahr von Erdrutschen. Der Bahn- und Flugverkehr war zeitweise beeinträchtigt. Nach ihrem Wahlsieg in Berlin freut sich die Linke über die Regierungsbeteiligung in der Hauptstadt. Ihre umfassenden Pläne stoßen dabei auf wenig Gegenliebe. Jens Ehling von der Linken hat da seine ganz eigene Sicht auf die Dinge.
3: Sehen Sie, wir haben ja ein fantastisches Grundgesetz und da steht drin, dass enteignet werden kann, auch deutlich unter Marktwert. Und das ist das, was wir da versuchen müssen. Ich meine, Berlin ist in den letzten Jahren, so wie viele andere Städte in Deutschland, einfach zu einer Anlagesphäre für internationale Investoren geworden, die einfach nur die Mieten erhöhen.
2: Kritik kommt auch von Martin Huber, CDU, und Manja Schreiner von der IHK Berlin.
4: Mit Enteignungen wird keine einzige Wohnung neu gebaut. Ganz im Gegenteil, es wird massive Verwerfungen für den Wohnungsmarkt bedeuten. Und deswegen kann ich es nur noch mal wiederholen, die Vorschläge der Linkspartei in Berlin sind fatal.
5: All die Signale, die Berlin jetzt schon sendet mit der Debatte, sind alle Gift.
2: Auch Bundeskanzler Merz bezog Klarstellung zur Absicht der Linken.
6: Wir werden das Gesetzgebungsvorhaben vorantreiben. Es geht vor allem darum, an die internationalen Investoren eine klare Botschaft zu senden, die da lautet, es gibt in Deutschland keine Enteignungen von privatem Eigentum.
2: Der Anteil reiner Elektroautos an den Neuzulassungen in der Europäischen Union hat 2025 einen neuen Höchststand erreicht. Nach Angaben des Statistischen Bundesamtes entfielen 17,3% der neu zugelassenen Pkw auf Fahrzeuge mit ausschließlich elektrischem Antrieb. Hybridautos kamen auf rund 42%, während Benziner gut 27% und Diesel gut 9% ausmachten. In Deutschland sind nur etwa 10% der Kinder mit gesundheitlichen Risikofaktoren gegen Grippe geimpft. Das geht aus einer Auswertung des Robert-Koch-Instituts hervor. Bleibt die Impfquote unverändert, hätten in der kommenden Saison rund 1 Million Kinder und Jugendliche mit Grunderkrankungen keinen Impfschutz.
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1: Erst Sachsen-Anhalt, jetzt Mecklenburg-Vorpommern und Berlin. Rechts und links weit vorn, die Mitte wankt und kollabiert. Wer sich dieser Tage nach den Wahlen in den internationalen Medien umschaut, liest vor allem ein Wort: Desaster. Und das gilt vor allem für eine Partei und einen Mann.
2: Ich weiß, dass die Bundespolitik eine große Rolle gespielt hat, auch meine Person. Die Wahlergebnisse und die Gründe für diese Wahlergebnisse reichen aber weit über meine Person hinaus.
1: Es gäbe auch keine Personaldebatte in der CDU um den Parteivorsitzenden und Bundeskanzler Friedrich Merz, sagt Friedrich Merz. Die Regierungskoalition aus CDU, CSU und SPD stehe.
2: Wir sind gemeinsam entschlossen, den historischen Aufgaben, denen sich unser Land gegenüber sieht, gerecht zu werden.
1: Doch wie? Das fragt sich auch das Ausland.
2: Diese Zweifel erreichen mich von Kolleginnen und Kollegen aus der Europäischen Union, von vielen Investoren, die mich schon seit Wochen fragen, was ist eigentlich in Deutschland los?
1: Die Mitte Europas ringt um die politische Mitte. Den Gewinnern rechts und links sagt Friedrich Merz:
2: Die Extremisten suggerieren, dass es einfache Lösungen gibt. Aber jeder, der einmal regiert hat, weiß, es gibt keine einfachen Lösungen.

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4: In der Redaktion Gisela Hoff. Ein Taifun hat in Japan mindestens 4 Menschen das Leben gekostet. Im Großraum Tokio werden zudem 6 Menschen vermisst. Heftige Regenfälle lösten Erdrutsche und Überschwemmungen aus. Häuser wurden beschädigt und Straßen überflutet. Inzwischen ist vielerorts wieder sonniges Wetter, doch der aufgeweichte Boden erhöht weiterhin die Gefahr von Erdrutschen. Der Bahn- und Flugverkehr war zeitweise beeinträchtigt. Nach ihrem Wahlsieg in Berlin freut sich die Linke über die Regierungsbeteiligung in der Hauptstadt. Ihre umfassenden Pläne stoßen dabei auf wenig Gegenliebe. Jens Ehling von der Linken hat da seine ganz eigene Sicht auf die Dinge.
5: Sehen Sie, wir haben ja ein fantastisches Grundgesetz und da steht drin, dass enteignet werden kann, auch deutlich unter Marktwert. Und das ist das, was wir da versuchen müssen. Ich meine, Berlin ist in den letzten Jahren, so wie viele andere Städte in Deutschland, einfach zu einer Anlagesphäre für internationale Investoren geworden, die einfach nur die Mieten erhöhen.
4: Kritik kommt auch von Martin Huber, CDU, und Manja Schreiner von der IHK Berlin.
6: Mit Enteignungen wird keine einzige Wohnung neu gebaut, ganz im Gegenteil. Es wird massive Verwerfungen für den Wohnungsmarkt bedeuten. Und deswegen kann ich nur noch mal wiederholen, die Vorschläge der Linkspartei in Berlin sind fatal.
7: All die Signale, die Berlin jetzt schon sendet mit der Debatte, sind alle Gift.
4: Auch Bundeskanzler Merz bezog Klarstellung zur Absicht der Linken.
8: Wir werden das Gesetzgebungsvorhaben vorantreiben. Es geht vor allem darum, an die internationalen Investoren eine klare Botschaft zu senden, die da lautet, es gibt in Deutschland keine Enteignungen von privatem Eigentum.
4: Der Anteil reiner Elektroautos an den Neuzulassungen in der Europäischen Union hat 2025 einen neuen Höchststand erreicht. Nach Angaben des Statistischen Bundesamtes entfielen 17,3% der neu zugelassenen Pkw auf Fahrzeuge mit ausschließlich elektrischem Antrieb. Hybridautos kamen auf rund 42%, während Benziner gut 27% und Diesel gut 9% ausmachten. In Deutschland sind nur etwa 10% der Kinder mit gesundheitlichen Risikofaktoren gegen Grippe geimpft. Das geht aus einer Auswertung des Robert-Koch-Instituts hervor. Bleibt die Impfquote unverändert, hätten in der kommenden Saison rund 1 Million Kinder und Jugendliche mit Grunderkrankungen keinen Impfschutz.
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5: In der Redaktion Gisela Hoff. Ein Taifun hat in Japan mindestens 4 Menschen das Leben gekostet. Im Großraum Tokio werden zudem 6 Menschen vermisst. Heftige Regenfälle lösten Erdrutsche und Überschwemmungen aus. Häuser wurden beschädigt und Straßen überflutet. Inzwischen ist vielerorts wieder sonniges Wetter, doch der aufgeweichte Boden erhöht weiterhin die Gefahr von Erdrutschen. Der Bahn- und Flugverkehr war zeitweise beeinträchtigt. Nach ihrem Wahlsieg in Berlin freut sich die Linke über die Regierungsbeteiligung in der Hauptstadt. Ihre umfassenden Pläne stoßen dabei auf wenig Gegenliebe. Jens Ehling von der Linken hat da seine ganz eigene Sicht auf die Dinge.
6: Sehen Sie, wir haben ja ein fantastisches Grundgesetz und da steht drin, dass enteignet werden kann, auch deutlich unter Marktwert. Und das ist das, was wir da versuchen müssen. Ich meine, Berlin ist in den letzten Jahren, so wie viele andere Städte in Deutschland, einfach zu einer Anlagesphäre für internationale Investoren geworden, die einfach nur die Mieten erhöhen.
5: Kritik kommt auch von Martin Huber, CDU, und Manja Schreiner von der IHK Berlin.
7: Mit Enteignungen wird keine einzige Wohnung neu gebaut. Ganz im Gegenteil, es wird massive Verwerfungen für den Wohnungsmarkt bedeuten. Und deswegen kann ich es nur noch mal wiederholen, die Vorschläge der Linkspartei in Berlin sind fatal.
8: All die Signale, die Berlin jetzt schon sendet mit der Debatte, sind alle Gift.
5: Auch Bundeskanzler Merz bezog Klarstellung zur Absicht der Linken.
9: Wir werden das Gesetzgebungsvorhaben vorantreiben. Es geht vor allem darum, an die internationalen Investoren eine klare Botschaft zu senden, die da lautet, es gibt in Deutschland keine Enteignungen von privatem Eigentum.
5: Der Anteil reiner Elektroautos an den Neuzulassungen in der Europäischen Union hat 2025 einen neuen Höchststand erreicht. Nach Angaben des Statistischen Bundesamtes entfielen 17,3% der neu zugelassenen Pkw auf Fahrzeuge mit ausschließlich elektrischem Antrieb. Hybridautos kamen auf rund 42%, während Benziner gut 27% und Diesel gut 9% ausmachten. In Deutschland sind nur etwa 10% der Kinder mit gesundheitlichen Risikofaktoren gegen Grippe geimpft. Das geht aus einer Auswertung des Robert-Koch-Instituts hervor. Bleibt die Impfquote unverändert, hätten in der kommenden Saison rund 1 Million Kinder und Jugendliche mit Grunderkrankungen keinen Impfschutz.

0: Good Morning Live, Buenos Dias, Gran Canaria, einen wunderschönen guten Morgen. Wir haben Mittwoch, den 23. September 2026, 9 Uhr, 1 Minute, 42 Sekunden. Wir sind super pünktlich und ja. Ihr hört das Radiofrühstück auf Mixradio Gran Canaria. Im Studio für euch
1: jetzt
0: die
1: los.
0: Jubilare. Ach. 300 Sendungen gemeinsam, das ist nicht einfach.
1: Ja, ich bin jetzt für das Bundesverdienstkreuz schon vorgeschlagen worden.
0: Ich habe sie ja schon, die habe ich ja schon bei der 100. bekommen, dass ich das ausgehalten habe.
1: Wie jetzt? Also erstmal einen schönen guten Morgen auch von mir. Und wenn ihr die liebreizende Stimme wahrgenommen habt von der Bärbel ja. Und meiner, dann habt ihr jetzt die zusammen 300 Mal gehört beim Radiofrühstück. So, das ist besonders eine besondere Sendung, aber wir machen wie immer weiter, oder?
0: Ja, auf jeden
1: Fall. Hast du dir was ausgedacht? Ich habe übrigens heute einen Blumenstrauß erwartet und Champagnerkorken knallen und all dieses und Luftballons und nichts war. Ich musste, ja, von dir, von wem sonst?
0: Das sollte andersrum sein.
1: Entschuldigung, wem gehört der Radiosender?
0: Wem? Mir?
1: Wer hat nicht aufgepasst?
0: Wie aufgepasst? Ja. Normalerweise musst du ja dankbar sein, hör mal.
1: Für was? Mit
0: 300 Sendungen mit mir zu moderieren.
1: Also ich bin sehr dankbar, dass ich 300 Sendungen mit dir moderiert habe und erwarte nach wie vor den Blumenstrauß. Können wir uns jetzt darauf einigen? Also nochmal einen wunderschönen guten Morgen. Wenn ihr jetzt dieses Geplänkel gehört habt von uns, was ja die meisten von euch auch gewöhnt sind, habt ihr wieder mal alles richtig gemacht. Ihr habt 101,1 FM oder 104,8 FM eingeschaltet oder sind jetzt im Web unterwegs unter www.mixradio.eu.
0: Und selbstverständlich sind wir auf den sozialen Netzwerken unterwegs. Instagram-Account mixradio_fm und auf Facebook heißen wir Mixradio Gran Canaria New Generation.
1: Und wie immer an dieser Stelle, und da wird sich nichts ändern, zum 300. Mal, nee, stimmt nicht ganz, die ersten paar Mal habe ich es gar nicht gesagt, Da waren wir noch zu dritt im Studio. Ja. Aber zumindest 250. Mal erwähne ich jetzt, wenn es alles zu schnell ging, er kann gerne auf unsere Homepage gehen, da kann er alles nachlesen, Bilderchen anschauen, wissen, was so los ist in der Welt, steht ja auch drinne. Und vor allem, er kann uns auch direkt anschreiben, anrufen, anmelden, wenn er mal hier im Studio sein möchte oder wenn er einfach Werbung mit uns machen möchte.
0: Besser kann man es nicht formulieren.
1: Das ist klar. Du selbst du nicht, gell?
0: Komm, wir schauen raus.
1: Wir schauen wie immer aus dem riesengroßen Studiofenster. Und ich würde mal sagen, es ist etwas trüb.
0: Also normalerweise hätte ja morgen der Fensterputzer kommen sollen, aber habe ich natürlich abgesagt, weil ich eine Einladung habe.
1: Ja, nur.
0: Und außerdem soll es ja heute auch noch regnen.
1: Ja, also, greift doch nicht immer alles vor. Ich wollte ja schon fragen, aber es kommt ja beim Meter. Hast du zufälligerweise die Fenster geputzt? Nein.
0: Warum sollte er kommen? Am Samstag.
1: Am Samstag, siehst du? Also, meine liebe Zuhörerinnen und Zuhörer, wenn es heute, erst soll es im Laufe des Tages nachmittags, dann heute Nacht soll Regenschauer kommen hier im Süden. Wenn es so ist, die Schuldige ist gefunden. Sie hat Fenster geputzt oder Wagen gewaschen. Es ist immer so.
0: Es ist immer
1: Murphys
0: so.
1: Gesetz. Ja. Ich wollte ihn noch waschen. Ich habe ihn auch vorsorglich schon mal am Samstag oder Sonntag, ich glaube Samstag, und haben jetzt aber so gelassen.
0: Weil er schon wieder schmutzig ist.
1: Ja klar, und er wird heute Nacht wahrscheinlich gewaschen werden. Aber jetzt wissen wir das auch. Es wird wahrscheinlich regnen. Wir sind aber noch nicht ganz davon überzeugt.
0: Nee. Ansonsten ist es schön.
1: Also jetzt sagen wir so, es gibt ja gefühlt 8 Millionen Wetter-Apps.
0: Circa.
1: Und ich habe 3 Millionen angeschaut heute in der Früh schon.
0: Circa.
1: Und ich glaube, nur eine sagt es. Und das ist Wettercom. Aber Wettercom ist mit die zuverlässigste.
0: Ehrlich?
1: Ja.
0: Ich finde AIMED immer ein bisschen für Spanien.
1: Ja, nee, da sind oft liegen die nicht ganz genau. Aber egal, da können wir wieder drüber diskutieren. Oder?
0: Also auf jeden Fall ist es windstill. Es ist... Okay.
1: Ja, windstill. Okay.
0: Wir machen Musik passend zur Wiesn. Da komme ich noch mal drauf. Ich habe das Lied rausgesucht, was momentan in der Wiesn am meisten gespielt wird.
1: Allerdings nicht in der Version leider. Weil wenn es in der Version gespielt wird, wo du es jetzt...
0: nicht deins.
1: Ach so, kommt ein anderes noch.
0: Da kommt ein anderes.
1: Ach so.
0: Aber jetzt kommt deins.
1: Ja, das meine ich
0: auch
1: ja.
0: In der Wiesn.
1: Wird auch gespielt, aber nicht in meiner Version. Weil wenn es in meiner Version gespielt würde, würde ich jetzt nicht hier sitzen, wäre auf der Wiesn und würde Millionen verdienen.
0: Tja.
1: So.
0: Ach, das überlegt er, was er falsch macht.
1: Jesus, es wackelt wieder.
0: Das wackelt.

0: Stimmung bringt es auf jeden Fall, das Lied.
1: So, und bei dir wackelt es auch. Übrigens, jetzt tut es langsam so die WhatsApps hier reinhauen und Gratulationen zur 300. Sendung. Erstmal herzlichen Dank auch an die Jutta. Die Jutta hört uns auch zu, sie hat uns zur 300. Sendung gratuliert. Und mein Kollege, der Thomas, schreibt mir, dass es Lachs und Champagner und alles gab zur 400. Sendung. Also ich warte noch 100 Sendungen ab und dann kriege ich es von dir auch.
0: Ah ja.
1: Damit dein Budget, kannst du es sich nicht erlauben, aber in 100 Sendungen, wie lange dauert es ungefähr noch? Ein Jahr, anderthalb?
0: Länger.
1: In 2 Jahren bin ich auch soweit. Aber danke an alle, die uns heute gratulieren.
0: Jawohl, Monika hat uns auch schon gratuliert.
1: Also es regnet rein. Es ist ja wie Geburtstag heute schon fast.
0: Unglaublich.
1: Das ist ja wie Geburtstag, oder?
0: Ja.
1: Ja, es ist ja
0: auch... Wie geht's jetzt?
1: Was hast denn du schon wieder?
0: Ja, komm,
1: jetzt stress mich doch nicht, du.
0: Mann,
1: also
0: Mann,
1: okay.
0: Mann.
1: Auch das sage ich heute zum 300. Mal, weil es ist jeden Tag das Gleiche, zumindest auch hier im Süden von Maspalomas, nämlich es gibt Ebbe und Flut. Und die gebe ich jetzt auch durch. Die erste Flut war heute Nacht um 0 Uhr und 2 Sekunden.
0: 0 Uhr 2 Sekunden?
1: Ja, habe ich versucht zu schlafen. Ist mir nicht ganz gelungen. Mhm. Aber da war sie. Die erste Ebbe haben wir bereits verpasst. Die war nämlich um 6 Uhr und 4. Dann ist heute Nachmittag nochmal eine Flut um 12 Uhr 12. Ui. Ich würde nicht empfehlen, einen Strandspaziergang zu machen. Erstens wegen der Flut. Den würde ich bei Ebbe machen und drittens wegen der extremen Hitze, die wir heute haben.
0: Ja.
1: Es kann wirklich, und ich war immer wieder vorgestern, hat mir wieder ein Gast erzählt, er hat einen Spaziergang gemacht, er ist wieder mit reingerissen worden. Also es passiert wirklich, dass die Wellen kommen und ihr mit rein, passt auf. Die nächste Flut haben wir heute Abend dann nochmal um 18.31 Uhr. Die liebe Sonne, was soll ich sagen, ist ein Faulpelz, hat ihren Arbeitstag heute erst um 7.50 Uhr begonnen und wird ihn bereits um 19.57 Uhr hier im Süden beenden.
0: Ich mag es ja, dass meine Katzen endlich
1: Was ist mit deiner Katze?
0: Kerze.
1: Ach so, Kerze.
0: Kerzen.
1: Kerze.
0: Kerzenlicht.
1: Mit dem Alter lässt das Gehör auch nach, das weißt du ja.
0: Bei dir, ja.
1: Ja, ja. Und der Mond, der liebe Mondaufgang ist 18.10 Uhr und er wird uns verlassen um 4.37 Uhr. Und jetzt kommt es. Wie schaut es ansonsten aus? Wo habe ich es denn liegen? Hier in Maspalomas. Ich muss euch sagen, ich habe jetzt dreimal das Wetter geändert. Also nicht ich, sondern die App.
0: Mhm.
1: Das Aktuellste war heute in der Früh in Maspalomas. Es ist morgen sonnig bei Werten zwischen 26 und 29 Grad. Des Weiteren bewegt mittags und auch abends der Sonnenschein bei Werten zwischen 28 und 31 Grad. Und wir sagen es nochmal an dieser Stelle, es sind Schattentemperaturen. Wenn einer sagt, ist ja viel wärmer, das ist richtig. In der Sonne knallt es heute wieder richtig. Und in der Nacht ist es durchwachsen mit vereinzelten leichten Schauern. Jetzt kommst du. Um Werten um 29 Grad.
0: Also ich habe jetzt von der AEMET, es können heute Höchsttemperaturen bis zu 37 Grad werden, ist Warnung ausgesprochen.
1: Jetzt
0: also ich weiß es
1: jetzt
0: auch nicht.
1: Pass mal auf.
0: Ja.
1: Ich glaube, dass die Leute da draußen lieber meiner Wette-App glauben, weil es etwas kühler ist als deiner. Wollen wir wetten?
0: Ja, ich bin ja auch für deine.
1: Na also, da sind wir uns doch mal einig. Zur 300. Sendung sind wir uns das erste Mal einig, Bärbel. Was ist los?
0: Ja, ich lese ja nur das vor, was die da sagen.
1: Naja, wir werden sehen. Also wir werden es spätestens morgen um diese Zeit alle wissen.
0: Incluendo zonas bajadas, ja, localmente se podrían alcanzar 38 grados. Also, ich tötet nicht den Boden, ich sag's ja nur weiter.
1: Ja,
0: ja dann würde ich sagen, wenden wir uns der Luftqualität zu.
1: Oh.
0: Die brauchst du ja nicht suchen. Ich hab die... Hallo.
1: Na, ich schaue ja gerade mal, ob ich auch München da habe. Ich habe das nicht gefunden. München ist wichtig.
0: Ja, aber ich bin doch jetzt bei der Luftqualität.
1: Und ich bei München.
0: Ja. Luftqualität ist schlechter als gestern, das heißt mittel. Dann haben wir UV-Index momentan noch niedrig. Auf 11 geht ab

0: wird's um 11 Uhr hoch auf 7. Also, ja, ich würde heute sowieso nicht in die Sonne gehen bei der Hitze.
1: Nein.
0: Und ich habe zum Beispiel jetzt nur Niederschlag 0,000. Und 1 Millimeter, das ist witzig, wird am Sonntag erwartet.
1: Am Sonntag?
0: Ja. Weiß ich auch nicht.
1: Sonntag interessiert jetzt gar nicht. Also ja, wenn man ehrlich ist.
0: Ja, was soll ich denn machen? Dann Sichtweite stimmt hier auch nicht. Das wären 26 Kilometer, das ist auch nicht richtig. Und der Beleuchtungsgrad des Mondes, der ist natürlich absolut richtig. Der liegt bei 88%. Der nächste Vollmond absolut korrekt in 3 Tagen. Luftfeuchtigkeit, ja, unterschreibe ich auch, 65%. Ja. Dann Temperaturen momentan hier in San Fernando, also Bleiringlis, 25 Grad. Dann haben wir in Las Palmas 24 Grad, Agaite 24 Grad, in Teror 24 Grad, Tejeda 24 Grad, Mogán liegt 25 Grad, Arucas 23 Grad, San Bartolomé de Tirajana 25 Grad, Atenara 25 Grad. Ja, so. Du kommst zu. Und jetzt gehe ich nach Spanien.
1: Na echt?
0: Und dich lasse ich hier.
1: Oh, das also nee, du bist in Spanien.
0: Festland.
1: Ah ja, schön, dass das auch aufgefallen ist.
0: Lass mich doch aussprechen. So, wir gehen nach Madrid, beziehungsweise ich gehe übers Wasser, weil ich es kann. Sonne 33 Grad, dann in Barcelona Sonne 29 Grad, Bilbao Sonne 26 Grad, A Coruña Sonne 28 Grad. Wir schauen in Salamanca vorbei und da haben wir Sonne bei 32 Grad, Ciudad Real Sonne 34 Grad, Badajoz, Achtung, Schande, 37 Grad bei Sonne pur. Dann in Sevilla Sonne 36 Grad, Malaga Sonne 27 Grad, Almeria Sonne 29 Grad, Murcia Sonne 32 Grad, Valencia Sonne 29 Grad und auf Palma de Mallorca momentan gemessen 30 Grad, auch dabei Sonne. Und das gleiche werden wir heute auch in Las Palmas erreichen. Aber das sind schon Badajoz 37 Grad, ich meine, wir haben da 23. September. Ne?
1: Ja, geht doch.
0: Puff, alter Falter.
1: Wenn Cheese.
0: Ja, wenn es passt. Dann, auf wie geht's? Auf die Zugspitze.
1: Oh ja, und diesmal, ich sag's jetzt bewusst, Zugspitze, Wetter, Garmisch-Partenkirchen, weil die Zugspitze ist bekanntlich ja nicht nur an einem Ort, weißt du das?
0: Ja.
1: Ja, nicht, dass du sagst, ich hab ganz was anderes, ich sag's vorher. Also, liebe Garmische, hört's zu, bei euch auf der Zugspitze scheint morgens die Sonne und die Temperaturen liegen zwischen minus 1 und 1 Grad. Ist doch angenehm. Darüber hinaus ist es am Nachmittag und Abend überwiegend leicht bewölkt bei Werten um 1 bis 2 Grad. Nachts ist die Bewölkung meist gering bei Tiefstemperaturen um 0 Grad. Aus nordwestlicher Richtung weht der Wind und erreicht dabei Geschwindigkeit um 13 bis 28 km/h. Und mit Böen ist auch zu rechnen, aber es sind zu vernachlässigen zwischen 30 und 52 km/h.
0: Das ist doch nichts.
1: Das ist also gerade mal Lufthauch da oben. Also zusammengefasst, Leute, wenn es euch zu heiß ist, geben wir euch einen absoluten Tipp. Geht's auf die Zugspitze, da hat es 1 bis 2 Grad, könnt ihr schön runterkühlen. Also mehr kann man doch nicht machen, oder?
0: Ja.
1: So ein Tipp
0: ja.
1: Von uns?
0: Ja.
1: Also.
0: Gut. Dann gehen wir nach Zürich. Zürich haben wir Sonne 22 Grad, Freiburg Sonne 23 Grad, in Stuttgart Sonne 21 Grad, Karlsruhe Sonne 22 Grad, Frankfurt Sonne 21 Grad, in Köln da haben wir auch Sonnenschein bei 22 Grad, Kassel Sonne 19 Grad, in Hannover haben wir teilweise Bewölkung bei 20 Grad, in Hamburg ist es bewölkt bei 18 Grad, in Kiel bewölkt bei 17 Grad, in Rostock teilweise bewölkt bei 18 Grad, Berlin Sonnenschein pur bei 19 Grad, Magdeburg Sonnenschein pur 20 Grad, Leipzig teilweise.
1: Halt!
0: Aber
1: das heißt Leipzig. Leipzig.
0: Ich kann das nicht.
1: Leipzig.
0: Ja. Das sagt München an der Bravo.
1: Also gleich erschrocken hier.
0: Ja, oh, weil du mich einschreit schon mal.
1: Das hättest du mal sehen müssen, die hupft auf den Bürostuhl hier.
0: 17 Grad und in Dresden teilweise bewölkt 18 Grad. Jetzt kommen wir nach München.
1: Jetzt passt es mal,
0: mal
1: auf Wiesenwetter, sage ich nur. Die Münchner, die haben wieder richtig Glück zu Wiesen. Weil in München strahlt von Tagesbeginn bis zum Nachmittag die Sonne. Und die Temperaturen liegen zwischen 5 und 19 Grad. 5 Grad in der Früh, aber 19 Grad am Nachmittag auf der Wiesen. Was gibt Schöneres?
0: Ja.
1: Abends bewegt in München die Bewölkung bei Temperaturen von 11 bis 16 Grad. Ist auch nicht tragisch, weil da hocken sie alle im Bierzelt.
0: Ja.
1: Also, nachts gibt es wenig klare Abschnitte mit vereinzelt leichten Regen. In der Nacht ist die Wiesen zu ab 11.
0: Ja.
1: Wen juckt's? Bei Werten um 9 Grad und mit Böen ist dort auch ab und zu rechnen. Also alles allen zusammengefasst, es passt.
0: Ja, dann gehen wir nach Österreich, auch da passt. Und da haben wir Sonnenwolkenmix bei 19 Grad, Salzburg Sonne pur bei angenehm 18 Grad. Dann in Frankreich, in Dijon, haben wir Sonne bei 25 Grad, Luxemburg Sonne 21 Grad, in Brüssel Sonne 22 Grad und in Amsterdam haben wir Bewölkung bei 20 Grad. Und es gibt nur einen Ort, wo es regnet in Deutschland.
1: Ah.
0: Emden.
1: Emden?
0: Ja.
1: Liegt es links oder rechts vom Siegestor?
0: Tja, links.
1: Links, okay.
0: Also, da regnet es.
1: Da regnet es in Emden. Liebe Emdner, ihr habt Regen.
0: Ja, wollten wir nur mal erwähnen. Jetzt, wir starten mit Musik, wir haben uns etwas verplaudert.
1: Es ist aber komisch, dass man im Radio auch mal Musik hört.
0: Ja, es ist, ich bin für eine Überraschung schon, gut.
1: Ja, du bist
0: egal. Aber hallo du, ain't no man alive can handle me. Sagt dir das was?
1: Sollte es mir was sagen?
0: Ja.
1: Dann sagt es mir was.
0: Mann. Und sagt dir was?
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0: Hallo?
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1: Schöne Stimme, ja. Kann man lassen.
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0: Shout, Sister, shout. So, wir kommen zu unseren Geburtstagswünschen.
1: Ja.
0: Felicidades an alle Geburtstagskinder, Geburtstagstiere, Geburtstagsmenschen, Geburtstagssachen, Geburtstagspflanzen, Geburtstagskinder und natürlich
1: Außerirdische.
0: Außerirdische.
1: Also neben mir sitzt ja auch jemand Außerirdisch, aber ich sag jetzt nicht wer.
0: Oh.
1: Und gegenüber auch. Aber ich sag jetzt nicht wer.
0: Nein, es ist auch besser so.
1: Es bleibt ein Geheimnis heute. Top Secret.
0: Top Secret.
1: Aber wir gratulieren natürlich nicht nur zum Geburtstag. Es wäre ja unangebracht,
0: ja,
1: um das mal so zu sagen.
0: Ja.
1: Sondern auch zum Namenstag. Und wer hat heute Namenstag? Linus Thekla. Thekla, war das nicht die Spinne bei Biene Maya?
0: Ja.
1: Also Linus, dann Thekla und Gerhild. Gerhild. Wirklich Gerhild.
0: Gerhild.
1: Gerhild. Scheint wieder ein altdeutscher Name zu sein. Mhm. Ne? Gerhild.
0: Thekla Witt gibt es auch eine Schauspielerin.
1: Bei auf jeden Fall. Und Linus.
0: Linus
1: ist aber auch ein Programm, oder?
0: Ja.
1: Also so ein Softwareprogramm, ja, denke ich mal.
0: Ja.
1: Also gratulieren wir auch dem Softwareprogramm.
0: Auf jeden Fall.
1: Hier möchte jemand was sagen, aber nicht sagen. Man hört dich ja nicht. Wollen wir es mal kurz erwähnen. Wir haben heute einen Studiogast hier,
0: ja,
1: meine Schwester.
0: Ja.
1: Sie möchte aber nicht ins Mikrofon sprechen, deswegen hat sie nur Kopfhörer auf.
0: Ja.
1: Ja, also wundert es euch. Und sie hat mir gerade irgendein Zeichen gegeben, aber sie sagt es mir wahrscheinlich in der Pause, was sie sagen wollte.
0: Okay.
1: So, haben wir das auch geklärt. Resttage.
0: Das sind immer viel, oder?
1: Ach, was schätzt du?
0: Na
1: geh. Okay. Okay, ja, es sind unter 100. Jetzt kommst du. Es sind 99 Resttage dieses Jahr nur noch. Und wer es in Sekunden haben möchte, ich habe es natürlich schnell mit dem Kopf gerechnet.
0: Das ist gar
1: ganz
0: keine
1: klar,
0: Frage.
1: Ne? 8.553.600 Sekunden werden es. Und wer es in Minuten haben möchte, sind es nur noch 142.560. Mit anderen Worten, in Stunden wären es 2.376 und in Prozenten nur noch 27,12. Jetzt passt's auf. Wenn ihr von diesen 99 Tagen 29 Tage ausklammert, nämlich 14 Samstage, 14 Sonntage und ein Feiertag noch, nämlich der erste Weihnachtsfeiertag, zumindest im deutschsprachigen Raum, dann bleiben nur noch schlappe 71 Tage übrig von diesem Jahr.
0: Wimpernschlag.
1: Und wenn dann noch alle in Urlaub gehen, dann müssen sie gar nicht mehr arbeiten, glaube ich. Die sind durch dieses Jahr. Die sind durch. Und wir haben natürlich auch wieder kuriose Feiertage. Ich habe jetzt 2, 4, 6 auf dem Zettel stehen und du?
0: Aber ich auch.
1: Du auch? Ja. Oh, wir sind heute schon zweimal einig. Wer will?
0: Ach, es läuft.
1: Das ist wirklich
0: eine
1: 3-Sendung. Das glaubt doch keiner, der uns schon mal zugehört hat. Pass auf. Tag der Kastanie wird allerdings nicht im Amiland, sondern in Deutschland heute gefeiert.
0: Ja, ist schön, Kastanien. Ich esse auch gern Kastanien.
1: Ja, aber bei uns heißt er Maron, oder?
0: Maron.
1: Maron. Und jetzt kommt's. Also hier würde ich sagen, Through Babe, das Tag des gesegneten Regens oder Monsums in Bhutan. Jetzt weiß ich nicht, ob die auch Through Babe sagen oder ob die Drue Bab sagen, weil es aus Bhutan ist. Was meinst jetzt du? Kannst du Bhutanisch, oder wie das heißt?
0: Es geht eigentlich.
1: Probierst du mal. Also Through Babe, würde ich sagen. Die feiern es heute
0: Through
1: auch.
0: Through Babe, ja.
1: Ja. Ja. Dann internationaler Tag der Gebärdensprache.
0: Ganz wichtig.
1: Den finde ich nicht kurios, sondern gut.
0: Ja.
1: Dann Tag des Herbstspazierganges. Ach, das ist doch nett.
0: Das ist einfach schön, ja.
1: Ja, aber er kommt aus dem Amiland, ne?
0: Ja.
1: Wundert mich. Dann Tag der Bisexualität wird gefeiert.
0: Okay.
1: Und jetzt kommt's, da müssen wir ein bisschen drauf eingehen, oder sollten wir drauf eingehen.
0: Ja.
1: National Checkers Day. Und was bedeutet dieser Checkers? Und das ist ganz einfach, nämlich, ich habe es mal recherchiert,
0: ja,
1: der Präsident Nixon wurde mal, damals noch Vizepräsidentschaftskandidat, wurde er der Korruption, wurde ihm vorgeworfen.
0: Ja.
1: Ne? Und dann hat er eine berühmte Rede gehalten. Und da Nixon erklärte in besagter Rede am 23. September 1952, dass das einzige Geschenk, welches er jemals angenommen hat, sein schwarz-weißer Cockerspaniel namens Checkers gewesen sei.
0: Ja.
1: Und deswegen haben wir diesen
0: Checkers Day.
1: Also er war nicht korrupt, er hat nur einen Cockerspaniel angenommen. Auch, wobei, wenn man den annimmt, ist das auch Korruption, oder?
0: Nein.
1: Ich meine, ach doch, so ein Hundchen ist doch manchmal mehr wert als alles Geld der Welt.
0: Das stimmt allerdings.
1: Also korrupt.
0: Korrupt. Diana Ross and the Supremes, Stop in the Name of Love und Wanda Jackson mit Santo Domingo. Nicht Santa, sondern Santo Domingo.

0: Ja, Wanda Jackson mit Santo Domingo. Ich wusste nicht, dass das Lied auf Deutsch ist, keine Ahnung.
1: Ja.
0: Aber da gehen jetzt gleich liebe Grüße an Markus Gahl, der ist auch wieder
1: feste
0: dabei.
1: Und an Wanda Jackson gehen auch liebe Grüße?
0: An die gehen auch liebe Grüße.
1: Hast du sie mal live erlebt? Ich durfte sie mal live erleben.
0: Nein, hab sie nicht erlebt.
1: Gut.
0: Wir gehen zur Wiesn.
1: Auf geht's, zur Wiesn.
0: Auf geht's.
1: Also, meine Lieben, es ist ja so, Wiesn ist ja weltbekannt, viele rennen hin, viele geben sehr viel Geld aus. Und
0: Wir
1: wissen auch, was ist die Wiesn? Teuer.
0: Richtig.
1: Unheimlich teuer, steigen die Preise von Jahr zu Jahr und trotzdem alle rennen hin. Jetzt ist es so, und da wollen wir mal eine Lanze brechen für die Wiesnbedienungen, die dort arbeiten.
0: Richtig.
1: Jeder hat schon Berichte gesehen, jeder, der da war, weiß auch, was das für ein Job ist, was die leisten. Diese Maßkrüge da stundenlang, danach müssen sie noch das Bierzelt putzen, aufräumen,
0: Wahnsinn,
1: alles.
0: Wahnsinn.
1: Das ist ein Fulltime-Job. Ja, sie verdienen Geld dafür. Die meisten opfern aber auch ihren Urlaub dafür. Das ist auch bekannt. Das sind also welche, die in der Gastro woanders arbeiten oder auch aus anderen Berufen kommen und dann 3 Wochen hardcore dort arbeiten. Sie kriegen 10% brutto vom Biergeld. 10% brutto, das müssen sie voll versteuern, natürlich, der Staat greift zu.
0: Ja.
1: Das ist gar nicht mal so. Jetzt sind die natürlich angewiesen auf was, liebe Bärbel?
0: Trinkgeld.
1: Und was haben wir jetzt? Jetzt haben wir dieses Problem, und das haben sie auch öffentlich kundgetan und sich ein bisschen darüber echauffiert, vielleicht, ich denke auch zu Recht, dass die Leute, was das Trinkgeld betrifft, immer knausriger werden. Ich kann es verstehen, dass der Geldbeutel nicht mehr so locker sitzt. Ja. Auf der einen Seite, auf der anderen Seite, wenn ich mir eine Masse 15,40 leisten kann.
0: Da gebe ich doch 16.
1: Da gebe ich doch 16 Euro.
0: Ja.
1: Die Mädels müssen ja auch von etwas leben. Oder wie siehst du das?
0: Genau so.
1: Und das nächste,
0: ist wirklich ein harter Job.
1: Und das nächste, etwas kuriose, wir machen ja auch kuriose Themen, wo sich ja ein bisschen echauffiert haben, die Bestellung. Liebe Leute, ihr könnt sich in ein Bierzelt hocken und sagen, ich hätte gern ein großes Bier.
0: Nein!
1: Das verstehen die gar
0: das
1: nicht. Das heißt nach wie vor, ihr hättet gern eine Masse.
0: Jawohl.
1: Dann wissen die, was ihr wollt, und dann kriegt ihr auch keine Pommes, sondern kriegt ein Bier. Und das müssen wir mal ganz deutlich gesagt haben. Vielleicht, ansonsten müssen wir ein bisschen bayerisch üben.
0: Genau.
1: So,
0: wir
1: haben es auch erwähnt.
0: Gerne Kurs, auf jeden Fall. Und ich habe jetzt die 2 meistgespielten Lieder rausgesucht. Das eine ist wirklich.
1: Ist das von mir?
0: Na.
1: Ach,
0: nächstes Jahr ist es von dir.
1: Okay.
0: Aber das Erste, ich schwör's euch, ihr kriegt es den ganzen Tag nicht mehr aus dem Kopf. Und auch die Bilder bekommt man nicht aus dem Kopf. Mädels, wenn ihr mal Zeit habt, die Gruppe zu nachzugucken bei YouTube, und zwar wo Octopus singt.
1: Ja.
0: Die treten ja nur oben ohne auf.
1: Sind das die Chappendill, so wie der Chappendill zu Arme?
0: Nein, aber sie sind der Wahnsinn. Also, durchtrainiert bis aufs Ende und lustig Sansau.
1: Auch noch?
0: Auch noch.
1: Warum pass mal auf, wenn du so in Schwärmen gerätst,
0: ja,
1: meine Liebe,
0: ja,
1: dann werden wir nicht 301 Sendungen zusammen machen. Du solltest dich mal entscheiden, ne, für
0: ja,
1: wen du schwärmst.
0: Aber
1: hier,
0: diese Jungs, alter Falter.
1: Jetzt hört die nicht auf, die hört einfach nicht auf.
0: Ich mache jetzt Octopus und
1: okay, machen wir Octopussi.
0: Machen wir Octopus und das, ich schwör's euch, euch zwei, ich sag's euch, ihr kriegt das Lied heute nicht mehr aus dem Kopf.
1: Ja, hau rein.
0: Kennst du's?
1: Nein.
0: Na?
1: Sollte ich es kennen?
0: Ah.

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2: Genau, und im Café Mozart 2 erwartet uns heute von 12 bis 15 Uhr der Roberto Modesto mit seiner Musica Latino, Salsa und Bachata. Dann von 15 bis 17 Uhr Justine. Und den erkennt man an seiner unwechselbaren Stimme und natürlich an seinem Hüftschwung. Du hast auch einen schönen Hüftschwung. Tschick.
3: Ach, so, ich habe ein Lob?
2: Ja. Ich habe schon einige bekommen. Hör auf.
3: Das habe ich nicht. Ja, aber die Blumenstrauß fehlt.
2: 17 bis 19 Uhr Pimiento und Hernandez mit Saxophon. Dann von 19 bis 21 Uhr, dein Freund auch, Christopher Burke.
3: Jawohl.
2: Und von 21 bis 23 Uhr Roberto Modesto. Und da gibt es wieder feinste Musik von...
3: Jetzt weißt du es nicht, weil du wolltest nämlich feinste Musik vom Feinsten, geht
2: genau,
3: nicht.
2: Nein.
3: Ich habe genau gewusst, dass du vertan hast.
2: Ja.
3: Also nochmal von vorne.
2: Roberto Modesto, Latino-Musik, und zwar vom Feinsten in dem einmaligen Ambiente am Strand. Vom
3: geht doch.
2: Café Mozart 2. Habe ich jetzt gerade noch hingekriegt.
3: Weißt du, ich bin quasi ein Souffleur. Ein Souffleur für dich.
2: Ja, ich brauche einen Souffleur.
3: Ein Souffleur im Radio.
2: So, der Souffleur, du.
3: Kurioser Netzfund.
2: Ja.
3: Und das Ganze ist diesmal passiert, man höre und staune, in Mannheim.
2: Madam.
3: Politiker versteigert Utensilien seiner Rathaus-Swinger-Party ungewaschen. Kein
2: was?
3: Witz. Genau was. In Mannheim passiert. Die umstrittene Swinger-Party im Mannheimer Rathaus hat ein Nachspiel. Stadtrat Julien Ferrat, aber Ferrat mit F geschrieben, 35 Jahre alt, er gehört der Partei an, Wählervereinigung, die Mannheimer, setzt seiner viel diskutierten Aktion nun die Krone auf und versteigert die genutzten Utensilien im Internet. Wir klären auf?
2: Ja,
3: im wahrsten Sinne des Wortes, ne?
2: Ja.
3: Der Erlös der kuriosen Auktion soll einem guten Zweck zugute kommen und laut Verrat somit auch die scharfen Kritiker seines Auftritts besänftigen. Verkauft werden ein Schild mit der Aufschrift Swingerparty im Rathaus 2026, eine Luftmatratze sowie eine schwarze Decke. Dabei betont der Lokalpolitiker, die schwarze Decke und die Luftmatratze sind ungewaschen. Ja. Auf den schwarzen Decken befinden sich auch noch Reste von der Veranstaltung, wenn Sie wissen, was ich meine.
2: Nein.
3: Ja, das ist ein Stadtrat, ne? Ursprünglich hatte der Stadtrat einen ganz anderen Plan für die Hinterlassenschaften seines Rathauseklats. Er wollte das Zubehör dem Mannheimer Stadtarchiv als zeitgeschichtlichen Dokument übergeben. Die hatten leider kein Interesse, bedauert Verrat. Also sollte im Museum quasi, im Stadtarchiv oder was auch immer landen.
2: So der ist dran.
3: Naja gut, ist auf jeden Fall Publicity.
2: Ja.
3: Das muss man sagen. Ne?
2: Ja.
3: Deshalb landete das Zubehör nun auf eBay. Unter dem Titel Historische Unikate, Utensilien von der Swingerparty im Mannheimer Rathaus wird das Angebot als perfekt für Sammler beworben. Kannst du steigern, Bärbel. Bist du dabei? Das Mindestangebot für das skurrile Paket liegt bei 25 Euro. Die Aktion läuft noch 10 Tage und endet am Morgen, 24. September um 9.30 Uhr. Also Leute, geht's auf eBay, ihr könnt es ersteigern. Die Utensilien werden vom Stadtrat Julien Ferrat persönlich überreicht, heißt es in der Mitteilung des Stadtrates. Also der überreicht es auch persönlich und der lag vorher auf dieser Matratze.
2: Geht, wir machen Musik, nennen Sie sie natürlich.
3: Wir sind schon gar nicht fertig.
2: Ach so.
3: Anfang September hat der Verrat für bundesweite Schlagzeilen gesorgt, als er offiziell zu einer Swingerparty in Mannheim Rathaus einlud. Insgesamt nahmen 9 Interessenten an der Aktion teil, das wissen wir jetzt auch. Während die Stadtverwaltung fassungslos reagierte und das Hausrecht prüfte, zog der 35-Jährige seine Aktion unbeirrt durch. Sein Fazit: Mehr Bürgernähe geht nicht.
2: Der ist drauf. Nancy Sinatra und Lee Hazlewood mit Jackson. Und dann klappt es vielleicht nur mit den Beatles. Ansonsten gehen wir in die Werbung, Weltnachrichten. Und dann freue ich mich heute auf die Kindschläge.
3: Und ich erst.
2: Die da haut's rein. Ja, aber das sind wieder ganze, ja, das ist ein Schmankerl, finde ich.
3: Ein Schmankerl, ja. Ein Schmankerl. Ja.

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5: In der Redaktion Gisela Hoff. Ein Taifun hat in Japan mindestens 4 Menschen das Leben gekostet. Im Großraum Tokio werden zudem 6 Menschen vermisst. Heftige Regenfälle lösten Erdrutsche und Überschwemmungen aus. Häuser wurden beschädigt und Straßen überflutet. Inzwischen ist vielerorts wieder sonniges Wetter. Doch der aufgeweichte Boden erhöht weiterhin die Gefahr von Erdrutschen. Der Bahn- und Flugverkehr war zeitweise beeinträchtigt. Nach ihrem Wahlsieg in Berlin freut sich die Linke über die Regierungsbeteiligung in der Hauptstadt. Ihre umfassenden Pläne stoßen dabei auf wenig Gegenliebe. Jens Ehling von der Linken hat da seine ganz eigene Sicht auf die Dinge.
6: Sehen Sie, wir haben ja ein fantastisches Grundgesetz und da steht drin, dass enteignet werden kann, auch deutlich unter Marktwert. Und das ist das, was wir da versuchen müssen. Ich meine, Berlin ist in den letzten Jahren, so wie viele andere Städte in Deutschland, einfach zu einer Anlagesphäre für internationale Investoren geworden. Die einfach nur die Mieten erhöhen.
5: Kritik kommt auch von Martin Huber, CDU, und Manja Schreiner von der IHK Berlin.
7: Mit Enteignungen wird keine einzige Wohnung neu gebaut. Ganz im Gegenteil, es wird massive Verwerfungen für den Wohnungsmarkt bedeuten. Und deswegen kann ich es nur noch mal wiederholen, die Vorschläge der Linkspartei in Berlin sind fatal.
8: All die Signale, die Berlin jetzt schon sendet mit der Debatte, sind alle Gift.
5: Auch Bundeskanzler Merz bezog Klarstellung zur Absicht der Linken.
9: Wir werden das Gesetzgebungsvorhaben vorantreiben. Es geht vor allem darum, an die internationalen Investoren eine klare Botschaft zu senden, die da lautet, es gibt in Deutschland keine Enteignungen von privatem Eigentum.
5: Der Anteil reiner Elektroautos an den Neuzulassungen in der Europäischen Union hat 2025 einen neuen Höchststand erreicht. Nach Angaben des Statistischen Bundesamtes entfielen 17,3% der neu zugelassenen Pkw auf Fahrzeuge mit ausschließlich elektrischem Antrieb. Hybridautos kamen auf rund 42%, während Benziner gut 27% und Diesel gut 9% ausmachten. In Deutschland sind nur etwa 10% der Kinder mit gesundheitlichen Risikofaktoren gegen Grippe geimpft. Das geht aus einer Auswertung des Robert-Koch-Instituts hervor. Bleibt die Impfquote unverändert, hätten in der kommenden Saison rund 1 Million Kinder und Jugendliche mit Grunderkrankungen keinen Impfschutz.

0: Ja, wir haben Mittwoch, den 23. September 2026, 10:03. Wir sind super pünktlich mit der Zeit und wir befinden uns in der Künstlerecke und hat die nicht.
1: Ja, das war ein Abtempo, ne?
0: Ja.
1: Und das ist klar, zwei Minuten nur so ein Song, warum? Bei dem Tempo.
0: Bei dem Tempo.
1: Eins muss man sagen, der Song ist ja 55, 56 aufgenommen und ohne KI, ohne alles, nur ein Röhrenverstärker, Gitarre, eine Trompete, fertig.
0: Das war's.
1: Ihr hörtet soeben Albert Sonny Burgess. Er wurde geboren am 28. Mai 1931 in Arkansas und ist am 18. August 2017 in Arkansas auch verstorben.
0: 17.
1: Er war ein US-amerikanischer Rockabilly-Musiker, gilt als einer der bekanntesten Rockabilly-Sänger und war einer der vielen Sandkünstler, die in den 50er Jahren dort hervorgingen. Geboren als Albert Burgess, benannte nach seinem Vater, nannte ihn alle bald Sonny. Also war sein Spitzname. Mhm. In der Highschool spielte er erstmals in einer Band als Gitarrist. 1948 absolvierte Burgess die Highschool, danach wurde Burgess zur Armee eingezogen. Seine Zeit beim Militär leistete er in Heidelberg.
0: In Heidelberg?
1: Ja, wie Elvis, der war ja auch in Deutschland stationiert.
0: Der war auch in Heidelberg.
1: Geboren als...
0: in Frankfurt.
1: Frankfurt. Hier sitzt die Expertin neben mir. Sie
0: Frankfurt.
1: Sagt als nach seiner Entlassung 1953 gründete er zusammen mit den alten Bandkollegen The Moonlighters. Als 1944 Elvis Presley mit That's a Ride a Mama den ersten Rockabilly-Titel veröffentlichte, nahm auch Burgess und seine Band erstmals Rock'n'Roll und Rockabilly-Stücke in den Repertoire auf. Im Oktober 1955 hatten sie dann die Gelegenheit, mit Elvis im Silver Moon Club zusammen zu spielen. Also Burgess hat mit Elvis Presley auch mal gespielt, ne? Beeinflusst durch Elvis nannten sie sich die Moonlighters jetzt The Pieces. Burgess war, wie Elvis Presley, auch sehr von Bluesmusikern der älteren Generation beeinflusst. 1956 reiste Burgess und die Pieces nach Memphis, Tennessee, um mit Sam Phillips vorzuspielen. Phillips war von Burgess und seiner Band beeindruckt und nahm sie bei seinen Sun Records unter Vertrag. Ihre erste Single, We Wanna Boogie und Red Headed Woman, wir haben es gerade gehört, erschien im September desselben Jahres. Nach einer ausgedehnten Tournee mit anderen Sandgrößen wie Carl Perkins, Johnny Cash, Warren Smith und Roy Orbison kehrten sie wieder nach Memphis zurück und veröffentlichten ihre zweite Single. Wir haben alle bereits vorgestellt, bis auf Warren Smith. Die anderen Größen haben wir schon.
0: Die machen wir auch noch.
1: All ihre Platten verkaufen sich regional gut, jedoch hatte Phillips nicht das Geld, die Titel landesweit zu vermarkten. Bis 1959 blieb Burgess bei Sun nach der Trennung von The Pieces Ende sein Vertrag bei Sun Records. Ich überspringe mal jetzt. Jedoch sollte die Musik eine Freizeitbeschäftigung bleiben dann bei ihm. Also hat es dann nicht professionell gemacht, da er im Sportgeschäft seines Schwagers eine Anstellung gefunden hatte. Von der Musik konnte er damals leider
0: nicht leben.
1: Danach gab er die Musik vollkommen auf und arbeitete die nächsten 15 Jahre in der Firma in St. Louis. Als das Rockabilly Revival den alten Rockabillys die Gelegenheit gab, wieder aufzutreten, blieb Burgess zunächst im Hintergrund und arbeitete weiter. Erst 10 Jahre später nahm er mit einer Reise und dortigen Auftritt nach England seine Karriere wieder auf. Er unterschrieb erneut bei Sun und trat wieder auf. 1999 wurde er in Europa in der Rock'n'Roll Hall of Fame aufgenommen. Zu Recht.
0: Auf jeden Fall.
1: Und wir hören ihn nochmal in richtigen Abtempo, würde ich mal sagen.
0: Absolut.
1: Mindestens ein 160er Beat.
0: We wanna boogie.
1: We wanna boogie.

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0: Sweet Baby of My Mind.
1: So. So, mein Sweet Baby.
0: Mach los, mein Sweet Baby.
1: Es ist mal wieder soweit, einer unserer Lieblingssparten, nämlich Lustiges und Wahres von Kindern aufsetzen. Und was Kinder so von sich geben, in Aufsätzen, vor allem die Kleineren,
0: gigantisch.
1: Es ist einfach genial. Ne?
0: Ja.
1: Also alles wieder wahr. Sie schreiben, der Tierpark ist toll, da kann man Tiere sehen, die gibt es gar nicht. Das ist eine gewisse Logik, ne? Alle Fische legen Eier, die russischen sogar Kaviar.
0: Der ist gut, ja.
1: Ja, oder eines der nützlichsten Tiere, die wir besitzen, ist das Schwein. Von ihm kann man alles verwenden. Das Fleisch von vorn bis hinten, die Haut für Leder, die Borsten für Bürsten und den Namen als Schimpfwort.
0: Ja.
1: Das ist doch genial.
0: Das ist genial.
1: Also Kinder. Also
0: eigentlich sollte man sie nur als Hausschwein benutzen.
1: Ja. Viele Hunde gehen ins Wasser. Manche leben sogar immer dort. Das sind die Seehunde. Richtig.
0: Richtig.
1: Butter wird aus Kühen gemacht. Sonst heißt es Margarine.
0: Da müssen wir mal drauf kommen.
1: Eine Halbinsel ist eine Insel, die noch nicht ganz fertig ist.
0: Haben Sie recht.
1: Ja, irgendwie stimmt. Ne? Der Ätna ist ein sehr tätiger Vulkan. Erst im letzten Jahr hat er wieder eine gewaltige Erektion.
0: Kann passieren.
1: Kann passieren. Der Löwe ist der König der Tiere, weil er immer eine Mähne hat und darum schon morgens sehr offiziell aussieht.
0: Stimmt.
1: Ne? Also das ist auch gut. Ein Igel hat Stacheln, damit sich Vögel nicht einfach auf ihn draufsetzen.
0: Ja, aber logisch.
1: Auch logisch. Kühe geben Milch, wenn man sie freundlich behandelt. Sonst sagen sie nur Mu und behandeln den Rest und behalten den Rest für sich.
0: Mit Recht.
1: Der Wal ist ein Fisch, der zu groß für das Aquarium geworden ist und deshalb im Meer wohnen muss.
0: Auch nachvollziehbar.
1: Logisch. Ja. Bienen machen Honig, damit das Brot nicht immer so trocken zur Schule muss. Das ist gut, ne? Der Regenwurm lebt unter der Erde, weil er oben keinen Regenschirm hat.
0: Süß.
1: Süß, ne? Noch, paar? Drei, vier noch?
0: Ja.
1: Ein Kamel hat Höcker, damit es in der Wüste nicht so schnell umfällt.
0: Stimmt.
1: Hühner legen Eier, weil sie beim Backen helfen wollen, aber keine Hände haben.
0: Muss man mal drauf kommen.
1: Der Pinguin kann nicht fliegen, weil er seinen Frack nicht zerknittern möchte.
0: Ach Gott, ist das
1: süß, ne? Und der letzte, der Wald ist ein großer Park ohne Eintrittskarte, dafür aber immer mehr Mücken. Mit mehr Mücken.
0: Stimmt.
1: Also wenn Kinder nicht recht haben, frage ich mich, wer soll.
0: Wie sagt man das sonst? Kinder und Betrunkene sagen die Wahrheit. So, wir machen Musik und
1: weil wir's
0: können.
1: Eben.
0: Und dann kommt die Lokalnachrichten, haben wir natürlich wieder interessante Themen für euch rausgesucht. Da geht es um Straßenbau, um Kerosinanstieg und die Tripsplage und noch einiges mehr. Aber das verrate ich
1: Lass
0: noch
1: nicht. Lasst euch überraschen.
0: Genau.

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1: Kanarische Inseln fordern mehr Mittel für Straßenbau. Der Minister für öffentliche Arbeiten, Wohnungsbau und Mobilität der Kanarischen Inseln, Pablo Rodriguez, fordert zusätzlich Mittel für den Straßenbau, da ein Großteil der aktuellen Vereinbarung bereits verplant ist. In der Plenarsitzung des Parlaments erklärt Rodriguez, die Anfrage sei bereits an die spanische Regierung weitergeleitet worden. Zudem kündigte Rodriguez an, dass in den kommenden Tagen 42 Sozialwohnungen in Yaiza auf Lanzarote ausgeschrieben werden, dank der Zusammenarbeit mit dem Cabildo und der Wiedergewinnung eines unfertigen Gebäudes. Kanarische Inseln fürchten Kerosinpreisanstieg. Die Kanarischen Inseln verzeichnen für die Wintersaison 2026/27 eine starke Nachfrage. Aktuell sind 80% der Betten bis Dezember ausgebucht. Doch der Anstieg der Kerosinpreise droht ab 2027 die Flugkapazität und Touristenzahlen zu belasten. Ryanair hat bereits 2 Millionen Flüge gestrichen und andere Airlines könnten folgen, da die Treibstoffverträge bald auslaufen. Ohne neue Absicherungen werden die gestiegenen Kosten auf die Ticketpreise umgelegt, was Flugreisen für Touristen und Einheimische verteuert. Die Luftfahrt- und Tourismusverbände fordern die spanische Regierung auf, die Kerosinpreise zu senken oder zu subventionieren, ähnlich wie bei Transportunternehmen und den Primärsektoren. Zusätzlich wird eine Senkung der Flughafengebühren im Rahmen des Dora-Dres-Gesetzes diskutiert, um den Preisanstieg abzufedern. 2000 Liter gegen Krebsplage an der Universität Las Palmas. Die Stadtverwaltung Las Palmas de Gran Canaria bekämpft eine explosionartige Vermehrung im Tripsen im Stadtteil Siete Palmas, die durch die hohe Temperaturen und neue Triebe nach dem Rückschnitt der 25 Fikusbäume begünstigt wurden. Am Dienstagabend setzte die Park- und Gartenverwaltung 2000 Liter einer Mischung aus Druckwasser und Kaliumseife an, um die Insektenplage einzudämmen. Die Maßnahmen begannen in der Straße von Dos de Segura und werden in den kommenden Nächten fortgesetzt, bis zur Populationszunahme unter Kontrolle ist, wie Stadttrainerin Gemma Martinez mitteilte. Astrid Pérez nach Absetzung der PP-Präsidentin von Lanzarote, die Partei steht über Einzelpersonen. Astrid Pérez, scheidende Präsidentin der PP Lanzarote und Parlamentspräsidentin der Kanarischen Inseln, verabschiedet sich nach 18 Jahren im Amt über Social Media von den Parteimitgliedern. In einer Nachricht auf X dankte sie für Arbeit, Ausdauer und Loyalität und betonte, ihr Rückzug diene dem Erneuerungsprozess der Partei. Die Partei steht über der Einzelperson. Kanarische Inseln setzen auf KI für nachhaltige Energiebewirtschaftung. Die Kanarischen Inseln erforschen im Rahmen des Brain2Power-Forums KI-gestützte nachhaltige Energiemodelle. Ziel ist die Entwicklung flexibler, digitalisierter Systeme, insbesondere für abgelegene Regionen. Virtuelle Kraftwerke durch eine Vernetzung kleiner Energiequellen wie Solar-, Windanlagen oder Batteriespeicher sollen mithilfe von KI-Algorithmen Echtzeitverbrauchsdaten analysieren, Energiespitzen vorhersagen und Stromausfälle effizienter managen. San Bartolomé de Tirajana schreibt Sonnenbankservice neu aus. Der Stadtrat von San Bartolomé de Tirajana wird den Verleih von Strandliegen und Sonnenschirmen vorläufig als Dienstleistungsvertrag neu ausschreiben und den seit 2011 ausgelaufenen Vertrag mit Verfaller zu regulieren. Dies sei eine Übergangslösung, während die Umwandlung in eine Konzession vorangetrieben wird. Der neue Vertrag wird mit einem Volumen von 1,6 Millionen Euro und einer Laufzeit von einem Jahr, soll 30 Mitarbeiter übernehmen und innerhalb eines Monats ausgeschrieben sein. So, da sind wir gespannt. Das waren die Lokalnachrichten auf Mixradio Gran Canaria. Könnt ihr natürlich jederzeit nachlesen. Entweder auf unserer Webseite mixradio.eu oder aber auf Instagram oder Facebook. So, wir machen Musik und dann werden wir nochmal den jungen Mann
2: hören.
1: Jung. Ja.

0: Tom Jones. Tom Jones. Green, green
1: Tiger.
0: Grass.
1: Tiger. Und es passt, er hat gerade gesagt, touch green, green grass of home. Also ja, berühre, touchen, antatschen. Ja. Passt zum nächsten kuriosen Netzfund, denn da haben wir auch einen Toucher.
0: Okay.
1: Mann riecht, nein, nicht Toucher. Nein, da haben wir einen Riecher. Entschuldigung, kein Toucher. Mann riecht heimlich an Frauenhintern. Nun muss der 39-Jährige wieder hinter Gittern.
0: Mit Recht.
1: Was es gibt, das gibt es gar nicht. Und wo ist es passiert? In Los Angeles, in Amiland. Er ist der Polizei seit Jahren bekannt. Ein Mann aus den USA muss erneut ins Gefängnis, nachdem er seine Nase unerlaubt und heimlich an Frauen gehalten hatte. Das gibt's alles, ne? Der 39-Jährige ist in der Öffentlichkeit bereits des Öfteren durch unangenehmes Verhalten aufgefallen. Wie ABC 7 berichtet, meldete nun erneut mehrere Zeugen einen Mann, der sich auffällig verhielt und sich immer wieder in unmittelbarer Nähe von Kundinnen und Mitarbeiterinnen auf den Boden duckte, offenbar um an ihren Hintern riechen zu können. Die Vorfälle lagen sich dem Bericht zufolge überwiegend in Geschäften. Sein perverses Verhalten konnte schließlich mithilfe von Überwachungskameras eines Geschäftes aufgedeckt werden. Crowder, so heißt er, war für die Polizisten kein Unbekannter. Bereits 2023 wurde er wegen Spannens und Herumschleichens an einem Wohnhaus festgenommen. Der 39-Jährige saß in der Vergangenheit schon wegen Drogenbesitz, Einbruchs und Raubes ein. Zuletzt wanderte er im Juli 2024 wegen versuchten schweren Einbruchs hinter Gittern. Wie CBS News unter Bezug auf Akten des kalifornischen Justizvollzugsministeriums berichtet. Obwohl er damals zu 3 Jahren Haft verurteilt wurde, kam bereits im Juni 2025 auf Bewährung frei. Nach den erneuten Vorfällen sitzt Crowder nun ohne die Möglichkeit einer Kautionszahlung ein und wartet auf den nächsten Gerichtstermin. Die Annäherung und das heimliche Riechen an Frauen verstößt gegen eine Bewährungsauflage. Crowder, der bereits als Sexualtäter registriert ist, muss nun also erneut hinter Gittern. Also Hintern riechen ist nicht. Auch in Amiland nicht.
0: Das ist immer eine ganz sauber, die Welt.
1: Ja.
0: Ehrlich. Wir gehen nochmal in die Werbung, dann hören wir noch Roy Orbison, Pretty Woman, und dann erzählst du uns was über die OK Pool Bar.
1: Okay, das mache ich.
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0: Pretty Woman, mein Lieber.
1: Ja.
0: Ralf, wir kommen zu unserem Ende.
1: Ja, my pretty woman. Wir kommen zum Ende. Okay, ich sag was zu Okay Boulevard.
0: Ja.
1: Eins vorweg, ich habe schon ein paar Mal gesagt, gepostet und natürlich auch überall an den Eingängen geschrieben. Morgen ist die Okay Boulevard einmalig für die Öffentlichkeit nicht zugänglich. Wir haben morgen eine private Veranstaltung. Habt bitte Verständnis dafür. Auch wenn ihr da ein bisschen Krach hört, weil ein paar Musiker da sind. Es ist ein Privatfest. Ich bitte um Verständnis. Morgen ist die Okay Boulevard geschlossen. Am Freitag sind wir selbstverständlich wieder für euch ab 12 Uhr da, wie gewohnt. Und am Samstag gibt es für diejenigen, die das gestern verpasst hat, ein weiteres Highlight, nämlich die Beatles Show, die einmalige, sensationale Beatles Tribute Show.
0: Mit dem lieben Hannes.
1: Hannes und Soli. Und Hannes, sein Sohn, wird am Drum sein und auch mitspielen.
0: Okay.
1: Also es wird ein richtiges Highlight werden. Natürlich gibt es dann auch wieder Eventessen. Wir haben noch Plätze. Die Saison startet ja erst richtig. Also ja, wir sind diesmal nicht ausgebucht. Wer vorbeikommen möchte, ist herzlich eingeladen. Ab 14 Uhr das Eventessen und ab 16 Uhr gibt es was auch für die Ohren, nämlich die Musik.
0: Ja, und wir beide sind am nächsten Mittwoch natürlich wieder da.
1: Ach ja, zur 301. Sendung. Außer, ihr wisst es gibt eine Ausnahme, wo die Bärbel mich nicht in ihren Sender bringt, das ist, wenn es schneit.
0: Ja.
1: Obwohl, ich habe jetzt Allwetterreifen, ne?
0: Ja, also pass auf, also lehn dich nicht so weit. Man muss da vorsichtig sein.
1: Ja.
0: So, und hier geht's natürlich Schlag auf Schlag weiter. Unser Radiofrühstück mit Bärbel und Ralf können wir abhaken.
1: Ach nee, hack mich nicht ab.
0: Ich hack dich ab und dann von 11 bis 13 Uhr dir gute Laune Mittag mit Melvin, dann von 13 bis 15 Uhr Sonne, Sand und Meer mit Eddie und Laura und von 16 bis 18 Uhr die Inseltracks mit Chris und dazwischen natürlich Lokalnachrichten und Weltnachrichten. Wir sagen Tschüss, Adios. Ich habe ein Lied ausgesucht, das du praktisch für mich spielst.
1: Umgekehrt.
0: Nein, du für mich.
1: Umgekehrt. Auf jeden Fall Tschüss und bleibt gesund und uns gewogen.
0: The Drifters, Save the Last Dance for me.

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4: In der Redaktion Gisela Hoff. Ein Taifun hat in Japan mindestens 4 Menschen das Leben gekostet. Im Großraum Tokio werden zudem 6 Menschen vermisst. Heftige Regenfälle lösten Erdrutsche und Überschwemmungen aus. Häuser wurden beschädigt und Straßen überflutet. Inzwischen ist vielerorts wieder sonniges Wetter. Doch der aufgeweichte Boden erhöht weiterhin die Gefahr von Erdrutschen. Der Bahn- und Flugverkehr war zeitweise beeinträchtigt. Nach ihrem Wahlsieg in Berlin freut sich die Linke über die Regierungsbeteiligung in der Hauptstadt. Ihre umfassenden Pläne stoßen dabei auf wenig Gegenliebe. Jens Ehling von der Linken hat da seine ganz eigene Sicht auf die Dinge.
5: Sehen Sie, wir haben ja ein fantastisches Grundgesetz und da steht drin, dass enteignet werden kann, auch deutlich unter Marktwert. Und das ist das, was wir da versuchen müssen. Ich meine, Berlin ist in den letzten Jahren, so wie viele andere Städte in Deutschland, einfach zu einer Anlagesphäre für internationale Investoren geworden, die einfach nur die Mieten erhöhen.
4: Kritik kommt auch von Martin Huber, CDU, und Manja Schreiner von der IHK Berlin.
6: Mit Enteignungen wird keine einzige Wohnung neu gebaut. Ganz im Gegenteil, es wird massive Verwerfungen für den Wohnungsmarkt bedeuten. Und deswegen kann ich nur noch mal wiederholen, die Vorschläge der Linkspartei in Berlin sind fatal.
7: All die Signale, die Berlin jetzt schon sendet mit der Debatte, sind alle Gift.
4: Auch Bundeskanzler Merz bezog Klarstellung zur Absicht der Linken.
8: Wir werden das Gesetzgebungsvorhaben vorantreiben. Es geht vor allem darum, an die internationalen Investoren eine klare Botschaft zu senden, die da lautet, es gibt in Deutschland keine Enteignungen von privatem Eigentum.
4: Der Anteil reiner Elektroautos an den Neuzulassungen in der Europäischen Union hat 2025 einen neuen Höchststand erreicht. Nach Angaben des Statistischen Bundesamtes entfielen 17,3% der neu zugelassenen Pkw auf Fahrzeuge mit ausschließlich elektrischem Antrieb. Hybridautos kamen auf rund 42%, während Benziner gut 27% und Diesel gut 9% ausmachten. In Deutschland sind nur etwa 10% der Kinder mit gesundheitlichen Risikofaktoren gegen Grippe geimpft. Das geht aus einer Auswertung des Robert-Koch-Instituts hervor. Bleibt die Impfquote unverändert, hätten in der kommenden Saison rund 1 Million Kinder und Jugendliche mit Grunderkrankungen keinen Impfschutz.
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Ihr hört Mixradio Gran Canaria auf 101.1 und 104.8 und hier kommt eure Prise gute Laune in der Form des Gute-Laune-Mittags mit mir, Melvin. Und vielleicht hört uns aber auch anders, denn ihr könnt das nämlich auch über unser Webradio machen, nämlich über mixradio.eu und da einfach dann auf die Kopfhörer klicken, zack, seid ihr drin und könnt mich und all die anderen Moderatoren auch live hören. Egal, ob jetzt auf Gran Canaria mit dem Auto über die Straßen cruist, am Strand liegt oder zum Beispiel in Deutschland, Österreich und der Schweiz vielleicht im Büro sitzt und euch euren Alltag ein bisschen mit Musik aus dem Süden ein bisschen einfacher gestalten wollt. Das ist ja völlig egal und euch überlassen. Und wir haben es jetzt genau ein bisschen kurz nach 11 kanarischer Zeit und natürlich auch kurz nach 12 auf dem europäischen Festland. Und das bedeutet, wie immer auch, ich sabbel nicht zu viel, denn wir haben natürlich auch ein bisschen was vor, auch thematisch. Da geht es übrigens heute, kann ich mal so viel verraten, auch mal ein bisschen aufs spanische Festland. Aber zu viel will ich noch nicht verraten, denn wir spielen natürlich erstmal gute Musik. Und wir starten mit Kenzie Kate und Congratulations an all jene, die vielleicht heute Geburtstag haben oder nicht Geburtstag haben oder vielleicht heute einen Tag haben, wo sie gerne was feiern wollen. An euch geht das alle raus, denn manchmal ist es vielleicht auch mal wichtig, sich ein bisschen selbst zu feiern, auch wenn vielleicht keiner an einen denkt. Naja, wir starten einfach mal. So sieht das nämlich am besten, glaube ich, aus.

aus. Und dementsprechend passiert das dann in einem Rechenzentrum. Und da gibt es jetzt im Zweifel bald neue Umweltauflagen, nämlich hier in Spanien. Und die überzeugen nämlich nicht mal die Branche oder auch Umweltschützer. Denn die Regierung schlägt nämlich vor, dass nämlich diese Rechenzentren mit 80% mit erneuerbarem Strom betrieben werden sollen. Und der Sektor kritisiert nämlich, also die Rechenzentren, der Technologiesektor, der kritisiert nämlich, dass Spanien dafür den restriktivsten Regulierungsrahmen in Europa zu haben scheint. Und Umweltschützer halten das nämlich für unreichend. Denn in Spanien wächst nämlich gerade der Bereich der Rechenzentren und der Ausbau wird auch ziemlich krass vorangetrieben. Und das finden natürlich auf der einen Seite natürlich die Technologieunternehmen sehr gut, weil in dem Sinne Spanien dann auch, sagen wir mal, in einer ähnlichen Liga vielleicht noch mitspielt wie die USA und China. Aber trotzdem ist es immer noch so ein Problem, das sagen vor allem Umweltverbände, weil es ja vor allem um hohen Stromverbrauch geht und hohen Wasserverbrauch. Und da hat sich eben Premierminister Pedro Sanchez, der hat sich nämlich auch in die Debatte eingeschaltet und hat halt gesagt, nun, es wäre eigentlich wichtig, wenn die eben vor allem Strom aus Erneuerbaren nutzen. Erstens, der ist billiger und zweitens würde das dazu beitragen, dass eben die Abhängigkeit von fossilen Brennstoffen eben nicht erhöht wird, sondern auch nochmal sinkt. Und genau das ist aber der Streitpunkt, nämlich dass es diese Regelung von 80% erneuerbarem Strom gibt, denn das finden viele ungerecht und manche sogar noch viel zu wenig. Und das ist aber nicht der einzige Streitpunkt. Und welche anderen es noch gibt und warum das jetzt so eine Riesendebatte ist, dazu gleich mehr. Aber vorher müssen wir noch ein bisschen Musik hören und die kommt jetzt einmal auch in spanischer tatsächlich Variante, nämlich mit Borja Rubio gemeinsam mit Der Marco Flamenco gemeinsam mit Maki, Se va el amor.

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Tiesto mit The Business. Und ja, das passt auch ein bisschen noch zu dem Thema, bei dem wir gerade sind. Denn es geht nämlich um die Debatte darum, wie Rechenzentren hier in Spanien eigentlich dann am Ende auch umweltverträglich sein sollen. Und dass vor allem nach der Forderung von Premierminister Pedro Sánchez eben auch 80% eben des Stroms, der eben auch dann für diese Rechenzentren für künstliche Intelligenz zur Verfügung gestellt wird, eben aus erneuerbaren Energien kommt, weil das zumindest dann besser für die Umwelt wäre. Aber es gibt noch ein ganz anderes Problem, denn es könnte auch sein, dass in Spanien gerade die Rechenzentren, die auch gebaut werden, sich auch ein wenig zu einer Blase entwickeln, denn die Gefahr besteht nämlich, dass eben zum Beispiel auch zu viel gebaut wird und das Problem am Ende ist, dass es am Ende nur ein spekulatives Ding am Ende ist, weil zum Beispiel auch es ja noch eine große Wette darauf ist, dass KI eben auch am Ende genau die Lösung bringt, die versprochen werden. Und eben auch vor allem, weil ja die Rechenleistung also auch immer größer wird, noch der Strombedarf immer höher wird, warnt eben auch davor zum Beispiel auch die Regierung. Und deswegen sieht man das auch ein bisschen kritisch, was das angeht. Und zum einen schlägt auch der Arbeitgeberverband übrigens Alarm, genau rund um das Thema. Denn dort sagt man nämlich, dass diese Regulierungen, die es gerade in Spanien gibt oder die zumindest geplant sind, dass die wohl die ganze Branche einschränken würden und dann zum Beispiel es gar keine Freiheiten mehr geben würde, wie man denn bestimmte Dinge machen könnte. Und auf der anderen Seite stehen aber gerade des Konfliktes eben auch Umweltschützer. Die fordern sogar gerade ein Moratorium und eben auch zu überdenken, wie man nämlich auch Rechenzentren eigentlich baut und auch betreibt. Denn das Problem nämlich ist auch in Spanien, wir kennen das ja auf den Kanarischen Inseln, Wasser ist hier auch ein knappes Gut und das Problem ist ja, Rechenzentren verbrauchen wahnsinnig viel Wasser. Und die ist ja vor allem auf der Iberischen Insel ja auch schon hart umkämpft, vor allem weil die Landwirtschaft ja auch viel verbraucht, aber eben auch ja ein großer Benefit daraus kommt, weil ja Europa in dem Sinne und auch zum Beispiel Deutschland ja zum Beispiel durch Spanien in dem Sinne zum Beispiel mit Obst und Gemüse ja schon fast versorgt wird. Und das natürlich auch ein Problem wäre, wenn dann auch noch in dem Sinne Rechenzentren darum konkurrieren und eben auch das Stromproblem, dass man eben sagt, das kann ja nicht sein, dass am Ende dann zum Beispiel Spanien mehr Energie importieren muss, um in dem Sinne die Rechenzentren zu betreiben, weil das entspricht ja nicht ganz dem, was auch dann Unternehmen wie zum Beispiel Amazon oder weitere auch versprechen. Das heißt, da ist noch ziemlich viel, was noch in der Debatte ist und wie sich das weiterentwickeln wird, das werden vermutlich die nächsten Wochen und Monate zeigen, weil es ja auch meistens dann darum geht, welche Entscheidungen Regierungen dann treffen, also hier die spanische Regierung und welche Gesetze es dann auch durchs Parlament schaffen. Das wird aber die Zeit zeigen, weil noch bleibt es eine Debatte und die Rechenzentren werden trotzdem gebaut, denn noch gibt es ja kein Moratorium zum Beispiel zum Stopp von Bau dieser Zentren genau auf dem spanischen Festland. Und wir machen jetzt erstmal ein bisschen weiter, denn passt auch ein bisschen, denn diese Debatte, die ist ja auch on fire und deswegen kommt jetzt Pink mit Just Like Fire.

Und da die Lokalnachrichten jetzt gleich schon vor der Tür stehen, wie man so schön sagt, oder fast schon mit der Tür ins Haus fallen, schauen wir natürlich gleich mal auf die Themen. Und da geht es unter anderem darum, dass die Kanarischen Inseln mehr Mittel für den Straßenbau fordern. Zudem gibt es hohe Befürchtungen vor einem Kerosinpreisanstieg in den nächsten Monaten. Zudem hat man 2000 Liter gegen die Tripsplage an der Universität in Las Palmas eingesetzt. Astrid Perez, die sagt nach der Absetzung als PP-Präsidentin von Lanzarote, die Partei steht nämlich auch über Einzelpersonen. Die Kanarischen Inseln, die setzen übrigens auch auf künstliche Intelligenz für nachhaltige Energiebewirtschaftung. Und San Bartolomé Tirana schreibt einen Sonnenbank-Service neu aus. Dazu gleich mehr, aber vorher haben wir noch ein bisschen Musik und die kommt heute von Adele mit When We Were Young.

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2: Heute ist Mittwoch, der 23. September 2026. Kanarische Inseln fordern mehr Mittel für Straßenbau. Der Minister für öffentliche Arbeiten, Wohnungsbau und Mobilität der Kanarischen Inseln, Pablo Rodriguez, fordert zusätzliche Mittel für den Straßenbau, da ein Großteil der aktuellen Vereinbarung bereits verplant ist. In der Plenarsitzung des Parlaments erklärte Rodriguez, die Anfrage sei bereits an die spanische Regierung weitergeleitet worden. Zudem kündigte Rodriguez an, dass in den kommenden Tagen 42 Sozialwohnungen in Yaiza auf Lanzarote ausgeschrieben werden, dank der Zusammenarbeit mit dem Cabildo und der Wiedergewinnung eines unfertigen Gebäudes. Kanarische Inseln fürchten Kerosinpreisanstieg. Die Kanarischen Inseln verzeichnen für die Wintersaison 2026/27 eine starke Nachfrage. Aktuell sind 80% der Betten bis Dezember ausgebucht. Doch der Anstieg der Kerosinpreise droht ab 2027 die Flugkapazitäten und Touristenzahlen zu belasten. Ryanair hat bereits 2 Millionen Flüge gestrichen und andere Airlines könnten folgen, da die Treibstoffverträge bald auslaufen. Ohne neue Absicherung werden die gestiegenen Kosten auf die Ticketpreise umgelegt, was Flugreisen für Touristen und Einheimische verteuern könnte. Die Luftfahrt- und Tourismusverbände fordern die spanische Regierung auf, die Kerosinsteuer zu senken oder zu subventionieren, ähnlich wie für Transportunternehmen und den Privatsektor. Zusätzlich wird eine Senkung der Flughafengebühren im Rahmen des DORIA-3-Gesetzes diskutiert, um den Preisanstieg abzufedern. 2000 Liter gegen Tripsplager an Universität Las Palmas. Die Stadtverwaltung Las Palmas de Gran Canaria bekämpft eine explosionsartige Vermehrung von Tripsen im Stadtteil Siete Palmas, die durch hohe Temperaturen und neue Triebe nach dem Rückschritt der 25 Ficusbäume begünstigt wurde. An Dienstagabend setzte der Park- und Gartenverwaltung etwa 2000 Liter einer Mischung aus Druckwasser und Kaliumseife ein, um die Insektenplage einzudämmen. Die Maßnahmen begannen an der Straße Fondos de Segura und werden in den kommenden Nächten fortgesetzt, bis die Populationszunahme unter Kontrolle ist, wie Stadträtin Gemma Martinez mitteilte. Astrid Perez nach Absetzung als PP-Präsidentin von Lanzarote. Die Partei steht über Einzelpersonen. Astrid Perez, scheidende Präsidentin der PP Lanzarote und Parlamentspräsidentin der Kanarischen Inseln, verabschiedete sich nach 18 Jahren im Amt über Social Media von den Parteimitgliedern. In einer Nachricht auf X dankte sie Arbeit und Ausdauer und Loyalität und betonte, ihr Rückzug diene dem Erneuerungsprozess der Partei, denn die Partei stehe über Einzelpersonen. Kanarische Inseln setzen auf künstliche Intelligenz für nachhaltige Energiebewirtschaftung. Die Kanarischen Inseln erforschen im Rahmen des Brain-to-Power-Forums KI-geschützte nachhaltige Energiemodelle. Ziel ist es, die Entwicklung flexibler digitaler Systeme, insbesondere für abgelegene Regionen. Virtuelle Kraftwerke durch eine Vernetzung kleinerer Energiequellen wie Solar-, Windanlagen oder Batteriespeicher sollen mithilfe von KI-Algorithmen Echtzeitverbrauchsdaten analysieren, Energiespitzen vorhersagen und Stromausfälle effizienter managen. San Bartolomé de Tirajana schreibt Sonnenbank-Service neu aus. Der Stadtrat von San Bartolomé de Tirajana wird den Verleih von Strandliegen und Sonnenschirmen vorläufig als Dienstleistungsvertrag neu ausschreiben, um den seit 2011 ausgelaufenen Vertrag mit Perfaler zu regulieren. Dies sei eine Übergangslösung, während die Umwandlung in eine Konzession vorangetrieben wird. Der neue Vertrag mit einem Volumen von 1,6 Millionen Euro und einer Laufzeit von etwa einem Jahr soll 30 Jahre 30 Mitarbeiter übernehmen und innerhalb eines Monats ausgeschrieben werden. Das waren die Lokalnachrichten hier auf Mixradio Gran Canaria. 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

Kylie Minogue mit Light Up. Und wir kommen jetzt zu einem Thema, das vor allem vielleicht für alle Urlauber ganz interessant ist, die hier gerade auf Gran Canaria sind. Und auch generell ist das ziemlich interessant, denn es gibt ja manchmal ungeschriebene Touristenregeln, die sich so langsam neu etablieren. Denn von der Kathedrale bis zum Supermarktregal, so verändern sich nämlich die Prioritäten von Touristen. Denn laut dem Hilton-Trendbericht für 2026 besuchten nämlich 77% der Touristen während ihrer Reise Supermärkte. Und das gilt vor allem nämlich aus einem Grund, denn die Suche nach dem Alltäglichen, die Ausstattung der Ferienwohnung oder das Gefühl, besser integriert zu sein, das gehört wohl zu den meisten Gründen. Denn das geht nämlich hervor, wie gesagt, aus dem Trendbericht der Hotelkette Hilton aus diesem Jahr. Und die haben nämlich analysiert, was uns dazu bringt, mehrere Kleidungsstücke zum Wechseln in den Rucksack zu packen oder zum Beispiel, warum wir eigentlich in ein unbekanntes Land aufbrechen und eben neue Erfahrungen sammeln wollen. Und ein Punkt ist unter anderem die Suche nach dem Alltäglichen an einem fremden Ort. Denn das Dokument besagt nämlich, dass 77% der Befragten, das waren 14.000 Personen aus 14 Ländern, die genießen es, durch die Gänge einer dieser Einrichtungen im Ausland zu schlendern, weil sie dadurch die täglichen Rituale des Ortes mit einem frischen und lokalen Flair erleben können. Und zum anderen ist auch der Besuch des Supermarktes so ein bisschen ein Eindruck des Alltags, nämlich von Menschen, die dort leben. Denn tatsächlich sagen da wirklich einige Befragten, dass das so fast schon ein Ritual für sie wird, nämlich zu sehen, wie Menschen zum Beispiel in anderen Weltregionen einkaufen gehen, zum Beispiel in China oder zum Beispiel hier in Spanien, und was für unterschiedliche Angebote es einfach auch in den Märkten, sei es nur Supermärkte oder generell Einkaufsmärkte, egal welcher Form, eben gibt, und vor allem, dass man manchmal dort auch vielleicht sogar fast die perfekten Souvenirs mit nach Hause nehmen könnte oder vielleicht auch die schönsten Erinnerungen. Und was alles sonst noch so in diesem Trendbericht steht, übernehme ich. Und euch Touristen, ich bin ja keiner, ich sitze hier gerade im Radio und moderiere ja schon länger, aber was der noch so alles über diese Gruppe verrät, das schauen wir uns gleich nochmal genauer an, weil da denkt man fast, da hätte man fast selber mitgemacht. Aber vorher kommt noch ein bisschen Musik und die kommt von den Bagels mit A Manic Monday.

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0: Das war Katy Perry mit Electric hier bei Mixradio Gran Canaria. Und wir schauen natürlich noch ein bisschen weiter auf den Hilton Trendbericht für 2026, der nämlich besagt, dass sehr, sehr viele Touristen, nämlich 77% während ihrer Reise im Ausland, nämlich Supermärkte dort besuchen, um vor allem ein Gefühl des Alltags zu bekommen. Und vor allem ist der Einkauf im Supermarkt genau nach diesem Bericht auch vor allem ein Teil eines erschwinglichen Genusses, denn das Magazin argumentiert nämlich, dass ein Bummel durch die Regale eines Supermarktes oder eines kleinen Ladens ein Fenster in eben die lokale Kulinarik sei und Besuchern ermöglicht nämlich verschiedene Sorten von Kartoffelchips, exotischen Früchten, Erfrischungsgetränke oder Süßigkeiten zu entdecken. Das sei nämlich ideal, auch um die Neugier zu befriedigen und vor allem sich die Zeit zu vertreiben, ohne den Goldbüttel arg zu beuteln. Und daher charakterisiert das Magazin diese Einkäufe eher als erschwingliche Leckereien, die man mit ins Hotel oder die Ferienwohnung nehmen könnte. Auch an Kulturschocks kann es eben hier nicht mangeln, sei es zum Beispiel, wenn zum Beispiel in Supermärkten sogar noch in Echtzeit quasi geschlachtet wurde oder ähnliche Dinge, wenn man das zum Beispiel aus der Heimat nicht kennt. Und vor allem, ein Punkt, der sticht auch noch heraus, ist nämlich, dass man sich als Tourist nicht mehr so viel, sondern so als authentischer Reisender. Denn letztlich basiert das alles nämlich auf Neugier. Das sagt nämlich Alberto Vinales, der ist Professor für Neuromarketing. Und nämlich schon der alltägliche Besuch eines kleinen Ladens im Ausland, der aktiviert nämlich unser Belohnungssystem. Und das könnte eben einen großen Unterschied machen, wie man zum Beispiel auch den Alltag im Ausland empfindet. Und im Prinzip könnte dieser Dopaminschub eben dazu führen, dass wir auch den Urlaub etwas positiver wahrnehmen. Das heißt, wenn wir uns zum Beispiel in einem Supermarkt im Ausland bestimmte Produkte ankennen, die wir vielleicht kennen oder die ähnlich aussehen, dann fühlt man sich gar nicht mehr so sehr wie ein Tourist, sondern schon eher mehr wie ein Einheimischer oder fast schon wie ein echter Reisender, der auf Entdeckungstour ist. Das heißt, das Ganze hat vermutlich für viele einen praktischen und vielleicht aber auch wirtschaftlichen Aspekt. Denn zum Beispiel immer mehr Menschen machen ja auch Urlaub in Ferienwohnungen und müssen dann eben auch zum Beispiel für die Verpflegung selber sorgen. Also in dem Sinne, zusammenfassend, wieder was gelernt und immer mehr, die Urlaub machen, die gehen auch gerne in die lokalen Supermärkte und Geschäfte. Und das ist ja wiederum auch gar nicht so schlecht. Und ich finde auch recht interessant, dass es zu dieser Entwicklung kommt. Und wir machen jetzt erstmal musikalisch weiter nochmal mit ein bisschen spanischer Musik, nämlich mit Alex Ubago mit Entre tu boca y la mía. Und dann hören wir uns zur vollen Stunde in genau 10 Minuten wieder.
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3: In der Redaktion Gisela Hoff. Ein Taifun hat in Japan mindestens 4 Menschen das Leben gekostet. Im Großraum Tokio werden zudem 6 Menschen vermisst. Heftige Regenfälle lösten Erdrutsche und Überschwemmungen aus. Häuser wurden beschädigt und Straßen überflutet. Inzwischen ist vielerorts wieder sonniges Wetter. Doch der aufgeweichte Boden erhöht weiterhin die Gefahr von Erdrutschen. Der Bahn- und Flugverkehr war zeitweise beeinträchtigt. Nach ihrem Wahlsieg in Berlin freut sich die Linke über die Regierungsbeteiligung in der Hauptstadt. Ihre umfassenden Pläne stoßen dabei auf wenig Gegenliebe. Jens Ehling von der Linken hat da seine ganz eigene Sicht auf die Dinge.
4: Sehen Sie, wir haben ja ein fantastisches Grundgesetz und da steht drin, dass enteignet werden kann, auch deutlich unter Marktwert. Und das ist das, was wir da versuchen müssen. Ich meine, Berlin ist in den letzten Jahren, so wie viele andere Städte in Deutschland, einfach zu einer Anlagesphäre für internationale Investoren geworden. Die einfach nur die Mieten erhöhen.
3: Kritik kommt auch von Martin Huber, CDU, und Manja Schreiner von der IHK Berlin.
5: Mit Enteignungen wird keine einzige Wohnung neu gebaut. Ganz im Gegenteil, es wird massive Verwerfungen für den Wohnungsmarkt bedeuten. Und deswegen kann ich nur noch mal wiederholen, die Vorschläge der Linkspartei in Berlin sind fatal.
6: All die Signale, die Berlin jetzt schon sendet mit der Debatte, sind alle Gift.
3: Auch Bundeskanzler Merz bezog Klarstellung zur Absicht der Linken.
7: Wir werden das Gesetzgebungsvorhaben vorantreiben. Es geht vor allem darum, an die internationalen Investoren eine klare Botschaft zu senden, die da lautet, es gibt in Deutschland keine Enteignungen von privatem Eigentum.
3: Der Anteil reiner Elektroautos an den Neuzulassungen in der Europäischen Union hat 2025 einen neuen Höchststand erreicht. Nach Angaben des Statistischen Bundesamtes entfielen 17,3% der neu zugelassenen Pkw auf Fahrzeuge mit ausschließlich elektrischem Antrieb. Hybridautos kamen auf rund 42%, während Benziner gut 27% und Diesel gut 9% ausmachten. In Deutschland sind nur etwa 10% der Kinder mit gesundheitlichen Risikofaktoren gegen Grippe geimpft. Das geht aus einer Auswertung des Robert-Koch-Instituts hervor. Bleibt die Impfquote unverändert, hätten in der kommenden Saison rund 1 Million Kinder und Jugendliche mit Grunderkrankungen keinen Impfschutz.

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1: Ihr hört Mixradio Gran Canaria auf 101.1 und 104.8 und hört gerade den Gute-Laune-Mittag mit mir, Melvin. Ich freue mich, dass ihr eingeschalten habt. Und wir haben jetzt kurz nach 12 bzw. kurz nach 13 Uhr auf dem europäischen Festland. Und man hört vielleicht aus meiner Stimme, ich war gerade noch kurz ein bisschen müde, aber das Gehen, das habe ich ganz gut unterdrückt. Denn es ist ja hier auf den Kanaren schon Mitte des Tages, da kann es ja eigentlich gar nicht sein, dass man mehr müde ist. 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Und wir wollen deswegen mal diese Stunde etwas besser anfangen, denn ich bin ja noch ein bisschen müde, habe ich ja gerade festgestellt. Und vielleicht auch bei euch, vielleicht denen es vielleicht genauso geht, jetzt so am Mitte des Tages. Oh, es wird schon fast wie das Siesta-Time hier in Spanien und ein bisschen die Mittagshitze zu überstehen. Fangen wir doch gleich mal an mit dem Dire Straits, nämlich mit A Walk of Life, dass wir uns nochmal ein bisschen aufpowern, zumindest ein wenig. Und manchmal hilft da ja auch gute Musik.

Bruno Mars mit The Lazy Song hier bei Mixradio Gran Canaria. Und da schauen wir jetzt um 10 Minuten nach um 12 kanarischer Zeit einmal nach Neuseeland, denn dort gibt es ein spektakuläres Comeback in der Vogelwelt, denn der Black Robin, der wird Neuseelands Vogel des Jahres 2026, denn es gibt nur noch 350 Tiere von dieser Vogelart und der Vogel, der erhielt 26.000 abgegebene Stimmen und in dem Sinne stimmte etwa jeder 50. Einwohner oder Einwohnerin Neuseelands ab. Und das sind nämlich mehr als 100.000 Personen gewesen und die haben nämlich den vom Aussterben bedrohten Black Robin zum Vogel des Jahres in Neuseeland gekürt. Und die Geschichte dieses kleinen Vogels, die gilt nämlich als bemerkenswerter Naturschutzerfolg, denn 1980 lebten nur noch etwa 5 Black Robins, darunter nur ein fortpflanzungsfähiges Weibchen. Und inzwischen ist der Bestand wieder auf 350 Tiere angewachsen. Und interessant ist auch, der Black Robin, der wird auch bekannt als Chathams Schnäpper bezeichnet. Oder die, sagen wir mal, fachspezifische Bezeichnung ist sogar Petroisa traversi und eben auf Englisch übersetzt eben als Black Robin. Und das ist nämlich eine Vogelart, die zum einen nur auf den Chatham-Inseln vorkommt. Das heißt, die gibt es nur dort. Und der ist vor allem richtig klein, denn der ist gerade mal 15 cm groß und das Gewicht des Männchens, das liegt gerade mal bei 25 Gramm und das von einem Weibchen etwa 22 Gramm. Und auch noch spannend ist, das Gefieder ist nämlich komplett schwarz und vor allem, die sind noch recht flugfähig, aber können nur auf sehr, sehr kurzen Strecken fliegen, nämlich von Ast zu Ast oder vom Boden hoch auf einen Ast. Also sind fast flugunfähig, aber sie können noch ein bisschen fliegen. Und genau deswegen sind sie auch vielleicht Vogel des Jahres 2026 geworden. Und vor allem dieser Wettbewerb, den organisiert nämlich die Naturschutzorganisation Forest and Bird. Und die soll nämlich darauf aufmerksam machen, dass es eben heimische Arten in Neuseeland gibt, die vor allem auch bedroht sind. Und diese Aktion, die gibt es jetzt schon seit insgesamt 21 Jahren. Und interessant ist auch nochmal an der Stelle, es gibt tatsächlich auch Menschen, die vermuten nämlich, dass der Black Robin nämlich verwandt ist mit dem Rotkehlchen, weil die sich sehr ähnlich sind, auch vom Aussehen. Das Rotkehlchen ist ja auch sehr klein, auch sehr leicht, aber es gibt keine Verwandtschaft. Das ist nämlich komplett auszuschließen, denn beide Arten haben sich komplett unabhängig voneinander, ja, sehr weit auch voneinander entwickelt. Also, so viel kann man festhalten, wieder was gelernt und wir machen jetzt musikalisch erstmal weiter mit Little Mix mit Nothing Else Matters.

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0: Girl on Fire, hier von Alicia Keys bei Mixradio Gran Canaria. Und wir gehen jetzt thematisch einmal rüber über den Atlantik bis nach Südamerika. Denn da passiert gerade ein großes Spektakel, nämlich in Chile. Denn das, Moment, ich muss einmal ganz kurz meine Gedanken sortieren. Das ist hier gerade ein bisschen schiefgelaufen, was ich mir gerade in meinem Kopf für einen Satz gedacht habe. Also, nochmal gut. Wir sind gerade in Chile, denn dort ist nämlich ein besonderes Naturschauspiel. Denn das El Niño, das wir ja gerade haben weltweit, das bringt nämlich sehr, sehr viel Regen nach Chile. Und das bedeutet, dass nämlich in der Atacama-Wüste, wo es ja sonst eigentlich überhaupt nicht regnet, es auf einmal sehr viel geregnet hat und die ganze Wüste sich in einen Blüten- und Blumenteppich verwandelt. Denn es gab dort so krasse Regenfälle, vor allem im Norden des Landes, dass nämlich weite Flächen, die sonst staubtrocken sind, sich leuchtend nun in Violett und Weiß zeigen. Und ein Naturschauspiel, das als blühende Wüste bekannt ist. Vielleicht ist euch das ja schon auf den sozialen Medien über den Weg gelaufen, mir noch nicht, aber es ist zumindest, was ich schon von Bildern mal gesehen habe, als ich aus Zufall mal Bilder auch gegoogelt habe über die Atacama-Wüste noch in der Schulzeit für einen Vortrag. Da habe ich die auch gesehen, das sieht wahnsinnig beeindruckend aus. Und unter dem Boden, nämlich der Atacama-Wüste, da lagern nämlich über lange Zeit Samen und Zwiebeln von rund 200 verschiedenen Arten, die eben genau für diese Bedingung warten, dass es einmal regnet und dann eben auf einmal aufblühen und dafür sorgen, dass eben dann es wieder neue Samen und Zwiebeln gibt. Und das ist natürlich eine Blütenpracht, die vor allem ja viele Urlauber und Besucher und Besuchern anzieht, die natürlich dieses unglaubliche Naturschauspiel fotografieren und sich natürlich auch anschauen. Denn in dieser Saison hat es nämlich besonders viel geregnet. In einigen Gebieten, da fehlen nämlich mehr als 180 mm Regen, eine Menge, die zuvor noch nie gemessen wurde. Das erklärt nämlich César Pizarro, der ist Leiter für Biodiversität in Atacama bei der chilenischen Forstbehörde CONAF gegenüber der Nachrichtenagentur AFP. Und das Wasser, das ist nämlich tiefer als sonst in den Sand eingesickert und hat damit eben das Wachstum der Pflanzen in dem Naturschutzgebiet rund 800 Kilometer nördlich von Santiago de Chile begünstigt. Und nach Prognosen von CONAF erreicht nämlich das Phänomen im Oktober seinen Höhepunkt und die Behörden schätzen dann, dass rund etwa 15.000 Hektar mit Blüten bedeckt sein könnten. Also falls ihr gerade Zeit habt und nochmal schnell nach Chile fliegen sollt oder möchtet, dann ist jetzt der richtige Zeitpunkt. Wenn nicht, dann schaut doch einfach mal online, da wird es wahrscheinlich demnächst nur so von Bildern von Blüten in der Atacama-Wüste nur so wimmeln. Und wir machen jetzt noch mal ein bisschen musikalisch weiter mit Carlos Vives mit Pescaito und der Song, der kommt jetzt.
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Mabel mit Boyfriend hier bei Mixradio Gran Canaria jetzt um 12:55. Und wir bleiben noch ein bisschen auf dem südamerikanischen Kontinent, denn wir wandern einmal von der chilenischen Atacama-Wüste rüber nach Argentinien. Denn dort fährt jetzt der erste Solarzug, nämlich mit Akkus, und das vor allem aus Anden-Sonnenstrom. Denn der Tren Solar de la Quebrada, der kann dank Sonnenenergie fast die doppelte Strecke seiner heutigen Linie nämlich zurücklegen. Denn in den hochgelegenen Wüsten im Norden Argentiniens, da scheint die Sonne eigentlich immer. Und in der Provinz Jujuy nutzt man diese Fülle an Solarenergie inzwischen auf ungewöhnliche Weise. Denn der Tren Solar de la Quebrada ist die erste solarbetriebene Eisenbahn Lateinamerikas. Die Strecke, sie führt 42 Kilometer durch die Anden und der Zug, der fährt mit modernster Technik und Batterien, die mit lokal erzeugtem Solarstrom geladen werden. Und der Zug, der verbindet nämlich 6 Orte im Tal der Quebrada de Humahuaca, der das als UNESCO-Welterbe geschützt ist und seit Jahrtausenden als Route durch die Anden dient. Das Projekt, das startete schon im Jahr 2024, ist also keine Neuheit und es soll vor allem Touristen und Touristinnen und Touristen in die Gemeinden entlang des Tals bringen und das ganz ohne Emissionen von Dieselzügen. Und wie funktioniert jetzt dieser Solarzug? Trotz seines Namens erzeugt der Tren Solar nämlich kein Strom. Das würde nämlich so klingen, denn man könnte jetzt denken, gut, da hat er vielleicht Photovoltaik oder Solarmodule auf dem Dach. Nein, das ist nicht der Fall, denn der Zug, der fährt mit 2 Wagen und diese haben 6 Lithium-Batterien, die eben mit Solarstrom aus Jujuy geladen werden. Und beim Bremsen wandelt das System eben einen Teil der Bewegungsenergie wieder in Strom um und speist ihn in die Batterien zurück. Und nach Angaben des Betreibers reicht eine Batterieladung für etwa 100 bis 120 Kilometer, also das Doppelte der eigentlich aktuell befahrenen Strecke. Und 2 Schnellladestationen in Volcan und Pomacamara erlauben es dem Zug unterwegs zu laden. Eine 3. Station ist auch schon für den nördlichen Endpunkt in Tilcara geplant. Durch dieses Betriebssystem kommt die Bahn nämlich ganz ohne Diesel aus und Oberleitung wie bei vielen elektrischen Strecken, die braucht man auch nicht. Und bisher kommt das Angebot übrigens sehr, sehr gut an, denn 2024 startete ja das Projekt und nach rund jetzt 2 Jahren nutzen laut der Regierung die diese Bahn nämlich schon mehr als 90.000 Menschen und das ist natürlich sehr, sehr viel. Und zum anderen übrigens, das ist auch keine Besonderheit mehr, denn auch in Europa sorgen gerade einige Bahnbetreiber, vor allem in der Schweiz, dafür, dass die sich auch immer mehr für Akkuzüge interessieren und da gibt es auch schon einige Pilotprojekte. Das heißt, das war vielleicht mal eine Besonderheit, aber so langsam schwappt das auch über und das ist mal spannend, dass eine Besonderheit oder eine neue Technologie in dem Sinne, die in Südamerika ausprobiert wird, jetzt ihren Weg in die Welt findet und dass es nicht einmal andersrum ist, dass Dinge aus Europa oder Nordamerika oder Asien auf andere Kontinente überschwappen. Das ist doch auch mal spannend an dieser Geschichte. Und wir machen erstmal musikalisch weiter mit Lady Gaga und Stupid Love.

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0: Alesha Dixon mit The Boy Does Nothing. Da würde ich jetzt über mich persönlich mal sagen, das trifft gerade nicht zu, denn ich habe ja hier gerade ein bisschen moderiert, aber ich werde gleich gar nichts machen. Also in dem Sinne trifft der Songtitel dann doch wieder zu. Und das bedeutet nämlich, weil wir es jetzt 12.49 Uhr haben, ich bin nicht mehr alleine, denn Elli ist schon am Start und Laura dann gleich auch in Begleitung, wollte ich gerade sagen. Nein, denn mit Unterstützung natürlich, denn jetzt kommt gleich Sonne, Sand und Meer. Heute sage ich es richtig. Hallo Elli, was hast du uns so für Themen denn mitgebracht?
1: Hallo Melvin und alle anderen natürlich auch ein ganz großes Hallo. Und heute ist nämlich der offizielle Herbstanfang. Ich glaube, wir fühlen das hier gar nicht auf der Insel.
0: Nee, also bei uns im Studio auch nicht. Wir schwitzen hier nämlich alle gerade.
1: Super heiß, aber in Deutschland, Österreich und der Schweiz und also insgesamt ist heute der offizielle Herbstanfang. Und dazu habe ich ein interessantes Interview zum einen mitgebracht, denn ich glaube, wir kennen das alle, dass wir uns manchmal dann doch sehr viel zurückziehen und manchmal dann irgendwie auch vielleicht in so eine depressivere Laune kommen irgendwie im Herbst. Deshalb, ja, gibt es da auf jeden Fall ein paar Tipps von mir und einer anderen Person, die ich heute zu Gast habe. Und Laura hat uns natürlich auch noch ein paar spannende Themen mitgebracht, aber das werdet ihr alles gleich erfahren.
0: Genau. Da bin ich natürlich ganz so gespannt drauf, denn ich werde fleißig zuhören dann drüben im Redaktionsraum. Und bis dahin wird aber noch ein bisschen Zeit vergehen, bis ihr die beiden gleich hören werdet. Und deswegen versüße ich euch mal noch ein bisschen die Zeit mit Genesis und Invisible Touch. Und ich sage tschüss und wir hören uns dann morgen früh um 11 wieder.

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4: Mit Michael Miem. Bei einem Angriff auf eine Feier in Südafrika sind 11 Menschen getötet worden. Nach Angaben der Polizei drangen 3 bewaffnete Männer in ein Haus ein und eröffneten das Feuer. 3 weitere Menschen wurden verletzt. In dem Gebäude hatten sich nach ersten Erkenntnissen 14 Menschen aufgehalten. 10 Opfer starben noch am Tatort, darunter eine vermutlich schwangere Frau. Ein weiteres Opfer erlag später im Krankenhaus seinen Verletzungen. Die IG Metall geht mit einer Forderung von 5% mehr Geld für die rund 3,7 Millionen Beschäftigten der Metall- und Elektroindustrie in die kommende Tarifrunde. Die Gewerkschaft will außerdem eine Beteiligung der Beschäftigten an den Gewinnen besonders erfolgreicher Unternehmen erreichen. Auch die Sicherung von Arbeitsplätzen und Produktionsstandorten soll Thema der Verhandlungen werden. Vorgesehen ist eine Laufzeit des neuen Tarifvertrags von 12 Monaten. Bundesjustizministerin Hubich unterstützt höhere Strafen für den Einsatz von K.O.-Tropfen. Nach einem Gesetzesentwurf der Bundesregierung sollen Täter künftig mit mindestens 5 Jahren Haft rechnen, wenn sie die Mittel bei einer Vergewaltigung oder einem Raub einsetzen. K.O.-Tropfen sollen dafür rechtlich wie Waffen oder andere gefährliche Werkzeuge behandelt werden. Hubich bezeichnete die geplante Mindeststrafe als deutliches Signal an potenzielle Täter. Der ADAC fordert das Ende der 12-Uhr-Regel für Benzin und Diesel. Nach Einschätzung des Automobilclubs hat die seit April geltende Vorgabe zwar die Zahl der Preiserhöhungen reduziert, aber nicht zu niedrigeren Kraftstoffpreisen geführt. Stattdessen sei der Preisunterschied innerhalb eines Tages größer geworden. Auch andere Stellen kamen zu einer kritischen Bewertung der Regelung. Die befristete Senkung der Energiesteuer begrüßt der ADAC dagegen als derzeit umsetzbare Entlastung. Einen geplanten Spritpreisdeckel will der Verband unterstützen, weist aber darauf hin, dass dessen Wirkung von der konkreten Höhe und Berechnung des Höchstpreises abhängt. Soweit die Meldungen aus der Nachrichtenredaktion.
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1: Oder ihr hört uns über unseren Webplayer auf www.mixradio.eu. Und bei uns ist es jetzt 13.03 Uhr, das bedeutet, bei euch auf dem europäischen Festland ist es 14.03 Uhr und ich bin heute wieder dabei, ich bin Laura.
0: Und ich bin Elli und ich freue mich, dass wir heute wieder zusammen einen schönen Nachmittag verbringen, hier auf Mixradio Gran Canaria. Und ich kann euch sagen, heute ist der offizielle Herbstanfang und dazu haben wir gleich ein kurzes Interview und es folgen noch andere spannende Themen, deswegen bleibt schön dran. Und jetzt kommt erstmal Kiss the Sky von Jason Derulo.

0: Eben noch Partys in heißen Nächten, ständig draußen und immer unter Menschen. Und jetzt Kuscheldeckenabende, daheim mit einer Suppe oder vielleicht einer Duftkerze. Viele von uns ziehen sich im Herbst wieder mehr zurück und gleichzeitig kickt bei einigen aber auch der Herbstblues, weil das Sommerhoch doch so schön war. Ich spreche jetzt mit Nistada Brigitte Rothfischer. Sie ist Expertin für Energiearbeit, innere Veränderung und Meditation. Frau Rothfischer, im Sommer sind wir viel unterwegs, treffen Freunde, sitzen draußen. Im Herbst ziehen wir uns wieder mehr ins eigene Zuhause zurück. Was macht dieser Wechsel eigentlich mit uns und unserer Stimmung?
1: Im Sommer sind wir viel in Bewegung und der Körper läuft auf einem viel höheren Level. Und wenn dann im Herbst das Licht weniger wird, verschiebt sich der Melatoninhaushalt. Wir werden ruhiger, oft auch müder. Es ist also absolut sinnvoll, nach einer intensiven und aktiven Zeit wieder runterzufahren. Belastend ist für viele einfach weniger der Herbst als vielmehr dieser Kontrast. Die Ruhe kann sich dann anfühlen wie ein Verlust, nicht so sehr wie eine Pause. Wer diesen Wechsel als etwas Natürliches annehmen kann, nimmt sich selbst ganz viel Druck.
0: Und wenn wir häufiger alleine sind und weniger Ablenkung haben, kommen manchmal auch Gedanken oder Gefühle hoch, für die im trubeligen Alltag wenig Platz war. Ist das eher etwas Positives oder kann uns das auch belasten?
1: Das kann beides sein. Wenn wir weniger Ablenkung haben, bekommen verdrängte Gedanken und Gefühle mehr Raum. Das kann wunderbar sein, weil wir dann spüren, was wirklich mit uns los ist. Es kann aber auch belasten, wenn wir da richtig drin stecken bleiben oder alles allein mit uns ausmachen wollen. Gefühle per se sind ja wichtig, wir brauchen sie. Sie sind Signale, die uns auf unsere Bedürfnisse hinweisen. Schwieriger wird's, wenn aus der Wahrnehmung dann Grübeln wird. Dann brauchen wir Struktur, Austausch oder professionelle Unterstützung.
0: Ja, danke, Frau Rothfischer. Wir machen gleich mit dem Interview weiter. Doch jetzt wird es erstmal etwas Spanisch. Bailando hier auf Mix Radio Gran Canaria.

0: Wir sprechen weiter mit Frau Rothfischer und wir haben jetzt schon darüber gesprochen, wie der Wechsel von trubligen Sommer zum ruhigen Herbst unsere Stimmung, Gedanken und Gefühle beeinflussen kann. Aber gibt es auch einen Unterschied zwischen Selbstreflexion und Gedankenkarussell?
1: Oh ja, sehr deutlich. Selbstreflexion bewegt. Sie bewegt sich, sie hat eine Frage, sie hat eine Richtung und am Ende weißt du einfach mehr als vorher. Oder du kannst eben eine Entscheidung treffen. Sie beruhigt eher, weil sie zu einem Punkt hinführt. Das Gedankenkarussell dagegen dreht sich nur. Das sind immer dieselben Sätze, dieselben Vorwürfe und meist richtet sich das auf Vergangenes. Es kommt nichts Neues dazu und das laugt aus. Und dann hilft's, an die Luft zu gehen, rauszugehen, Sport zu machen oder etwas Konkretes mit den Händen zu machen.
0: Ja, vielen Dank für die Ratschläge. Vielleicht kann der ein oder andere für sich da auch etwas mitnehmen. Aber Sie arbeiten unter anderem mit Meditation, Hypnose und innerer Veränderungen. Können solche Methoden gerade in dieser Jahreszeit dabei helfen, mit Einsamkeit, Unruhe oder einem kleinen Stimmungstief besser umzugehen?
1: Auf jeden Fall. Meditation unterstützt uns dabei, dass wir Gedanken nicht sofort glauben, sondern sie erstmal nur als solche wahrnehmen. Und Hypnose kann zum Beispiel helfen, tiefliegende innere Muster zu beruhigen oder neue innere Bilder aufzubauen. Es geht nie darum, irgendwelche schlechten Gefühle wegzumachen, sondern es geht einfach darum, einen anderen Umgang mit diesen schlechten Gefühlen zu finden. Was diese Methoden nicht ersetzen, das ist halt echter Kontakt, wenn das Grundproblem Einsamkeit ist. Und sie sind auch kein Ersatz für, eine Behandlung, wenn eine gedrückte Stimmung über Wochen bleibt oder den Schlaf, den Appetit oder den Antrieb verändert. Das ist dann ein Fall für therapeutische Unterstützung.
0: Okay, alles klar. Und dann habe ich noch eine letzte Frage, denn wie finden wir die richtige Balance, also den Rückzug und die Ruhe des Herbstes genießen, ohne dabei soziale Kontakte und die Dinge zu vernachlässigen, die uns vielleicht auch gut tun?
1: Der Schlüssel ist der Unterschied zwischen Rückzug und Vermeidung. Ein Abend mit Tee, Suppe, Kuscheldecke kann wunderbar sein. Der fünfte Abend in Folge, an dem wir niemanden sprechen, vielleicht schon nicht mehr. Praktisch heißt das, halt ein Minimum an Begegnungen aufrecht. Ein fester Termin pro Woche mit einem Menschen, der dir richtig gut tut, reicht da oft schon. Nimm so viel Tageslicht mit, wie du kriegen kannst. Bring richtig Bewegung in den Tag und plan die Ruhe bewusst ein, damit sie auch eine bewusste Entscheidung bleibt.
0: Vielen Dank, Frau Rothfischer, für das spannende Gespräch. Und vielleicht war für den einen oder anderen von euch ja auch die ein oder andere gute Idee dabei. Wenn jetzt der Herbst vor der Tür steht und man merkt, ach, die Stimmung, ja, manchmal kippt sie dann ein bisschen oder rutscht auch in den Keller. Also Kuscheldecke raus, Tee aufsetzen, aber sich ruhig auch mal selbst einen kleinen Schubs geben, eine Runde joggen gehen, raus an die frische Luft oder einfach mal wieder Freunde und soziale Kontakte finden. Und dazu habe ich euch jetzt auch einen passenden Song rausgesucht. Für mich strahlt er sehr viel Herbst aus. Hier kommt Golden Brown von The Banglers.

Ja, wirklich ein toller Herbstsong. Jetzt ist es 13.26 Uhr, das bedeutet, gleich kommen die Lokalnachrichten für Gran Canaria. Und da ist wieder einiges los auf den Inseln. Es gibt mehr Geld für Straßen, steigende Kerosinpreise und neue Sozialwohnungen. Derweilen kämpfen in Las Palmas die Behörden gegen eine Fripsplage und auf Lanzarote entstehen 42 neue Sozialwohnungen. Das alles aber gleich nach, aber hier auf Mixradio Gran Canaria.

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1: Es ist Mittwoch, der 23. September 2026, 13.30 Uhr. Kanarische Inseln fordern mehr Mittel für Straßenbau. Der Minister für öffentliche Arbeit, Arbeiten, Wohnungsbau und Mobilität der Kanarischen Inseln, Pablo Rodriguez, fordert zusätzliche Mittel für den Straßenbau, da ein Großteil der aktuellen Vereinbarung bereits verplant ist. In der Plenarsitzung des Parlaments erklärt Rodriguez, die Anfrage sei bereits an die spanische Regierung weitergeleitet worden. Zudem kündigt Rodriguez an, dass an den kommenden Tagen 42 Sozialwohnungen in Yaiza auf Lanzarote ausgeschrieben werden. Dank der Zusammenarbeit mit dem Cabildo und der Wiedergewinnung eines unfertigen Gebäudes.
2: Kanarische Inseln fürchten Kerosinpreisanstieg. Die Kanarischen Inseln verzeichnen für die Wintersaison 26/27 eine starke Nachfrage. Aktuell sind 80% der Betten bis Dezember ausgebucht. Doch der Anstieg der Kerosinpreise droht ab 27 den Flugkapazitäten und den Tourismuszahlen zu belasten. Ryanair hat bereits 2 Millionen Flüge gestrichen und andere Airlines könnten folgen, da die Treibstoffverträge bald auslaufen. Ohne neue Absicherungen werden die gestiegenen Kosten auf die Ticketpreise umgelegt, was Flugreisen für Touristen und Einheimische versteuert. Die Luftfahrt- und Tourismusverbände fordern die spanische Regierung auf, die Kerosinsteuer zu senken oder zu subventionieren. Ähnlich wie für Transportunternehmen und den Primärsektor. Zusätzlich wird eine Senkung der Flughafengebühren im Rahmen des DORA-3-Gesetzes diskutiert, um den Preisanstieg abzufedern.
1: 2000 Liter gegen Tripsplage an der Universität Las Palmas. Die Stadtverwaltung Las Palmas de Gran Canaria bekämpft eine explosionartige Vermehrung von Tripsen im Stadtteil Siete Palmas, die durch hohen Temperaturen und neuen Triebe nach dem Rückschnitt der 25 Fiskusbäume begünstigt wurde. Am Dienstagabend setzte die Park- und Gartenverwaltung 2000 Liter einer Mischung aus Druckwasser und Kaliumseife ein, um die Insektenplage einzudämmen. Die Maßnahmen begannen an der Straße Fondos de Segura und werden in den kommenden Nächten fortgesetzt, bis die Populationszunahme unter Kontrolle ist, wie Stadträtin Gemma Martinez mitteilte.
2: Astrid Pérez nach Absetzung als PP-Präsidentin von Lanzarote. Die Partei steht über Einzelpersonen. Astrid Pérez, scheidende Präsidentin der PP Lanzarote und Parlamentspräsidentin der Kanarischen Insel, verabschiedet sich nach 18 Jahren im Amt über Social Media von den Parteimitgliedern. In einer Nachricht auf X dankte sie für Arbeit, Ausdauer und Loyalität und betonte, ihr Rückzug diene dem Erneuerungsprozess der Partei. Sie sagte, die Partei steht über Einzelpersonen.
1: Kanarische Inseln setzen auf KI für nachhaltige Energiebewirtschaftung. Die Kanarischen Inseln erforschen im Rahmen der Brain-to-Power-Forums KI gestützte nachhaltige Energiemodelle. Ziel ist die Entwicklung flexibler, digitalisierter Systeme, insbesondere für abgelegene Regionen. Virtuelle Kraftwerke durch eine Vernetzung kleiner Energiequellen wie Solar-, Windanlagen oder Batteriespeicher sollen mithilfe von KI-Algorithmen Echtzeitverbrauchsdaten analysieren, Energiespitzen vorhersagen und Stromausfälle effizienter managen.
2: San Bartolomé de Tirajana schreibt Sommerbankservice neu aus. Der Stadtrat von San Bartolomé de Tirajana wird den Verleih von Stadtliegen und Sonnenschirm vorläufig als Dienstleistungsvertrag neu ausschreiben, um den seit 2011 ausgelaufenen Vertrag mit Belfalet zu regulieren. Dies sei eine Übergangslösung, während die Umwandlung in eine Konzession vorangetrieben wird. Der neue Vertrag mit einem Volumen von 1,6 Millionen Euro und einer Laufzeit von einem Jahr soll 30 Mitarbeiter übernehmen und innerhalb eines Monats ausgeschrieben werden. Das waren die Nachrichten, die immer nachzulesen bei mixradio.eu. 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

glaube, dieses Lied geht immer im Sommer. Und ich muss ja sagen, wir haben ja letztens erst das Comeback von Oasis gefeiert. Darüber hatten wir ja sogar auch berichtet. Und jetzt steht schon wieder das nächste Comeback an. Also irgendwie scheinen alle Artisten jetzt wiederzukommen. Nämlich Niles Barkley ist zurück. Vielleicht klingelt nicht bei jedem direkt was, aber wenn ich sage, dass Crazy, also der Welthit aus 2006, von denen stammt, müsste bei einigen jetzt doch was klingeln. Das Duo besteht aus CeeLo Green, den Sänger, und Danger Mouse als Produzent. Und der Sound war damals ein Mix aus Soul, Hip-Hop, Pop, was damals eigentlich eher ungewöhnlich war und nicht in die Zeit passte. Doch jetzt wurde es auf einmal wieder ruhig und dann kam jetzt die Bombe. Also 2008 das letzte Album, 18 Jahre ist es her, und im Februar kam auf einmal neue Musik. Und im März folgte dann schon das neue Album Atlanta. Also auf einmal plötzlich startete alles durch. Aber es soll auch das letzte Album von den beiden gewesen sein. Und jetzt vor ein paar Tagen wurde angekündigt, dass eine neue Tour stattfindet. Und das ist die erste Niles Barkley Tour seit 18 Jahren. Also nicht nur Oasis startet wieder neu durch, sondern auch Niles Barkley und wer weiß, wer sonst noch kommt. Die Tour startet im November 2026 und es wird mehrere Konzerte in Nordamerika geben. Aber wer weiß, vielleicht kommen sie ja auch irgendwann mal zu uns. So, und jetzt von diesem Comeback, würde ich sagen, müssen wir uns auch wieder in die Zeit 2006 versetzen. Und ich werde euch jetzt wieder Crazy spielen.

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0: Ja, also ich muss ja sagen, wir spielen wirklich einen Sommerhit nach dem anderen, also passend zu dem Wetter hier auf Gran Canaria. Und ich habe gleich mal eine Frage an dich, Elli. Du hast ja vor kurzem deinen Führerschein gemacht. Wie sieht Einparken bei dir aus?
1: Oh Gott, also ich habe zwar meinen Führerschein vor anderthalb Jahren schon gemacht, ich fahre aber sehr selten Auto und Einparken ist, glaube ich, noch nicht so meine Glanzleistung. Aber ich glaube, daran kann man auch arbeiten und es kommt auch irgendwann mit der Fahrpraxis.
0: Ich muss sagen, bei mir ist es genauso. Und vielleicht kennt ihr auch das Phänomen, ich habe immer das Phänomen, sobald ich eine Parklücke sehe und ich parke ein, wird bei mir die Musik auf einmal leiser. So als müsste ich so eine Parklücke auf einmal hören, damit ich besser einparken kann. Und es ist tatsächlich ein Phänomen, was viele haben, womit sich auch Wissenschaftler beschäftigt haben. Also das ist echt verrückt, weil die haben dann untersucht und Studien gemacht und die haben dann gezeigt, Musik kann beim Fahren tatsächlich eine mentale Belastung sein. Und das bedeutet nicht automatisch, dass wir schlechter fahren, sondern eher, dass unser Gehirn sich auf so viele Dinge konzentrieren muss und sich dann irritiert ist von der Musik, weil für viele ja Einparken so die größte Schwierigkeit ist. Und man sagt ja immer so, beim Einparken hat man die Aufgaben Spiegel kontrollieren, Abstand abhalten, lenken, rückwärts, dann kommen noch Fußgänger, Fahrradfahrer, Autofahrer. Und dann macht man das Radio leiser und hat dadurch die Möglichkeit, einen Reiz zu reduzieren. Aber bevor ihr jetzt uns alle hier abschaltet, es gibt auch Wissenschaftler, die sagen, dass Musik nicht per se schlecht ist zum Autofahren, sondern eher im Gegenteil für manche Situationen gut sein kann und es je nach Musik, Lautstärke und Fahrsituation einfach abhängig ist, wie es sich auf uns auswirkt. Also vielleicht, wenn ihr das nächste Mal einparkt, schaltet ihr uns ein bisschen leiser, aber nicht ganz aus, damit ihr uns besser die Parklücke hören könnt und ihr mehr Konzentration habt. Aber wir haben ja immer richtige Musik für uns und auch zum Einparken und für jegliche Situation. Und deswegen machen wir auch gleich weiter mit Nelly Furtado mit Say It Right.

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3: Mit Michael Miem. Bei einem Angriff auf eine Feier in Südafrika sind 11 Menschen getötet worden. Nach Angaben der Polizei drangen 3 bewaffnete Männer in ein Haus ein und eröffneten das Feuer. 3 weitere Menschen wurden verletzt. In dem Gebäude hatten sich nach ersten Erkenntnissen 14 Menschen aufgehalten. 10 Opfer starben noch am Tatort, darunter eine vermutlich schwangere Frau. Ein weiteres Opfer erlag später im Krankenhaus seinen Verletzungen. Die IG Metall geht mit einer Forderung von 5% mehr Geld für die rund 3,7 Millionen Beschäftigten der Metall- und Elektroindustrie in die kommende Tarifrunde. Die Gewerkschaft will außerdem eine Beteiligung der Beschäftigten an den Gewinnen besonders erfolgreicher Unternehmen erreichen. Auch die Sicherung von Arbeitsplätzen und Produktionsstandorten soll Thema der Verhandlungen werden. Vorgesehen ist eine Laufzeit des neuen Tarifvertrags von 12 Monaten. Bundesjustizministerin Hubich unterstützt höhere Strafen für den Einsatz von K.O.-Tropfen. Nach einem Gesetzesentwurf der Bundesregierung sollen Täter künftig mit mindestens 5 Jahren Haft rechnen, wenn sie die Mittel bei einer Vergewaltigung oder einem Raub einsetzen. K.O.-Tropfen sollen dafür rechtlich wie Waffen oder andere gefährliche Werkzeuge behandelt werden. Hubich bezeichnete die geplante Mindeststrafe als deutliches Signal an potenzielle Täter. Der ADAC fordert das Ende der 12-Uhr-Regel für Benzin und Diesel. Nach Einschätzung des Automobilclubs hat die seit April geltende Vorgabe zwar die Zahl der Preiserhöhungen reduziert, aber nicht zu niedrigeren Kraftstoffpreisen geführt. Stattdessen sei der Preisunterschied innerhalb eines Tages größer geworden. Auch andere Stellen kamen zu einer kritischen Bewertung der Regelung. Die befristete Senkung der Energiesteuer begrüßt der ADAC dagegen als derzeit umsetzbare Entlastung. Einen geplanten Spritpreisdeckel will der Verband unterstützen, weist aber darauf hin, dass dessen Wirkung von der konkreten Höhe und Berechnung des Höchstpreises abhängt. Soweit die Meldungen aus der Nachrichtenredaktion.
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0: Es ist 14 Uhr und ihr seid immer noch dabei bei Sonne, Sand und Meer beim Mix Radio Gran Canaria auf 101.1 und 104.8. Oder ihr seid dabei auf unserem Webplayer auf www.mixradio.eu. Und Elli, ich habe gehört, du bist heute richtig in Herbststimmung.
1: Ich bin heute in Herbststimmung. Ich habe ja heute schon tausendmal gesagt, dass heute Herbstanfang ist. Ich bin in Herbststimmung und ich habe auch gehört, dass es ein paar Mythen gibt um die ganze dunkle Jahreszeit. Und ja, wahrscheinlich sind die meisten auch ziemlich anfällig für irgendwelche Erkältungen oder sie sind ständig müde. Und dazu habe ich euch gleich noch einen interessanten Break mitgebracht. Aber das hört ihr gleich, also bleibt unbedingt dran.
0: Aber jetzt würde ich sagen, machen wir erstmal weiter mit ein bisschen sommerlicher Musik, bevor der Herbst bei uns eintritt.

Aber mit Don't Shut Me Down hier auf Mixradio Gran Canaria. Und jetzt schauen wir uns mal ein paar Herbstmythen an. Und da haben wir als erstes die sogenannte Müdigkeit. Wir kennen es alles. Und wenn es früher dunkel wird, bekommen wir weniger Tageslicht. Und genau das hilft uns, unsere innere Uhr, unseren Schlaf-Wach-Rhythmus zu steuern. Und außerdem produziert der Körper bei Dunkelheit mehr Melatonin, also ein Hormon, das unter anderem den Schlaf beeinflusst. Was das auch heißt, wenn es draußen schon um 5 Uhr natürlich dunkel ist, wie natürlich, wie wir es alle kennen, auch manchmal im Winter, dann kann unser Körper durchaus schneller auf den Feierabend auch mal schalten. Und dann wäre dann noch der berühmte Winterspeck oder auch dieser berühmte Winterschlaf. Und Studien zeigen tatsächlich, dass Menschen in den kälteren Monaten immer durchschnittlich etwas zunehmen. Und ich glaube, das liegt meistens daran, dass wir uns irgendwie gerne drinnen einkuscheln und uns weniger bewegen. Und ja, ich glaube, das ist so der Hauptgrund vor allen Dingen da dran. Und dann habe ich euch noch einen Mythos mitgebracht und das ist die trockene Heizungsluft. Die ist nicht ganz unschuldig, sie kann unsere Schleimhäute reizen und möglicherweise die Verbreitung von Atemwegen und Atemviren begünstigen. Also, Herbst heißt nicht automatisch, man ist immer müde, krank und schlecht gelaunt, aber ich glaube, wir kennen das alle. Und unser Körper, der merkt definitiv, dass sich draußen etwas verändert. Jetzt soll es aber erstmal schwungvoll weitergehen in diesem schönen Tag heute, den wir noch auf Gran Canaria haben. Hier ist Taylor Swift.

0: wie das Wetter auch wird. 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
1: Es ist 14.18 Uhr, das heißt, jetzt kommt das Wetter bei uns und wir beginnen heute in Deutschland. Heute im Nordwesten meist stark bewölkt, am Nachmittag und Abend dort Schauer und vereinzelt Gewitter. Sonst nach ein bisschen Nebelaufluss freundlich und trocken. Es sind 17 bis 24 Grad und am Rhein ist es am wärmsten. In der Nacht breitet sich der Regen aus und Schauer kommen auch weiter aus. An den Nordseen sind Stürmböen möglich. Und wir haben uns heute den schönen Norden ausgesucht in Hamburg. Da kann sich den ganzen Tag die Sonne leider nicht durchsetzen und es bleibt bedeckt bei Werten von 10 bis 17 Grad. Nachts regnet es bei Werten von 13 Grad.
2: Jetzt gehen wir wahrscheinlich weiter nach Österreich und in Österreich zeigt sich nachmittags überwiegend sonnig und heiter die Sonne. Im Nordosten können noch einige Schleierwolken durchziehen, während sich der Nebel weitergehend aufgelöst hat. Die Temperaturen liegen zwischen 17 und 21 Grad auf 2000 Meter Höhe bei etwa 9 Grad. Da muss man aber ganz schön weit in die Berge fahren dazu. Und unser Wetterort, der ist heute Wien. Und Wien bringt heute einen Mix aus Sonne und Wolken. Die Temperaturen steigen auf bis zu 18 Grad hinauf. Und in der Nacht bleibt der Himmel meist dicht bewölkt bei rund 11 Grad.
1: Und wir sind in der Schweiz angekommen. Da zeigt sich der Nachmittag überwiegend sonnig und freundlich. Lediglich im Süden kann es Anfang noch etwas Nebel halten. Und wir sind jetzt in Genf. Der Genfer Himmel ist heute Nachmittag durchgehend wolkenfrei. Die Temperaturen erreichen bis zu 25 Grad und auch in der Nacht bleibt es klar bei Tiefwerten um die 12 Grad. Mit dem Wetter im Süden machen wir gleich weiter. Jetzt stimmen wir uns erstmal für den Süden ein mit Manu Chao, Me gustas tú.

0: 14:23 Uhr ist es und wir schauen zu unserer wunderschönen Urlaubsinsel Gran Canaria. Dort ist heute unser Wetterort Playa de Inglis und heute bleibt es am Nachmittag überwiegend sonnig bei Temperaturen um 28 bis 30 Grad. Wenn ich aber aus dem Fenster gucke, da gibt es einige Wolken am Himmel. Aber auch am Abend hält sich natürlich der Sonnenschein zunächst am Der ist einfach weiterhin da, wie immer halt. Und in der Nacht wechseln sich klare Phasen mit einigen Wolken ab. Und dazu sind vereinzelte leichte Schauer möglich. Och, das finde ich aber toll. Und die Tiefstwerte, die liegen bei 28 Grad. Also es wird auf jeden Fall wieder eine warme Nacht. Und jetzt, Laura, was hast du denn noch für uns zum Ansagen? Was kommt denn hier noch?
1: Für die Wasserratten da draußen, die Wassertemperatur beträgt 24,5 Grad Celsius und diejenigen, die den Sonnenuntergang heute sich anschauen wollen, der ist um 19.57 Uhr und für die Frühaufsteher, die den Sonnenaufgang betrachten wollen, der ist um 7.52 Uhr. Die Gezeiten sind, die Ebbe beginnt um 18.27 Uhr, die Flut um 0.35 Uhr und morgen am Donnerstag ist die Ebbe dann um 6.31 Uhr. Und wer jetzt vielleicht noch dieses Wetter nutzen möchte und sich so sehr freut auf die warmen Wassertemperaturen, da haben wir auch das beste Lied für euch. I'm so excited.

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1: Wenn es um die Produktion von Müll geht, sind wir alle jeden Tag weit vorne dabei. Jetzt geht es um unsere Meinung zum Export von unserem Abfall. Die EU-Kommission hat dazu eine öffentliche Meinungsabfrage gestartet. Denn ab dem 21. Mai 2027 dürfen EU-Abfälle nur dann in Nicht-OECD-Länder exportiert werden, wenn diese Länder ausdrücklich darum bitten, weiterhin Abfälle aus der EU zu erhalten und wenn sie nachweisen, dass sie die Abfälle auf nachhaltige Weise entsorgen können. Bis diese EU-Verordnung mit strengeren Vorschriften 2024 verabschiedet werden konnte, gab es wie immer Vorschläge und Debatten. Bei einer Debatte im EU-Parlament im Januar 2023 hat der SPD-Europaabgeordnete Timo Wölken gesagt, mit aus den Augen, aus dem Sinn muss Schluss sein.
2: 32,7 Millionen Tonnen Müll, davon 1,1 Millionen Tonnen Plastikmüll. Diese unvorstellbare Menge Müll exportierte die Europäische Union alleine im Jahr 2021. In den Rest der Welt, oft in Länder wie die Türkei oder Malaysia. Wenn es gut läuft, wird der Müll zumindest recycelt. Wenn es schlecht läuft, wie so oft, dann entstehen gigantische Mülldeponien, die Landstriche verwüsten und auch Tier- und Pflanzenwelt nachhaltig vergiften und schädigen.
1: Die EU-Kommission arbeitet an einem Prüfbericht zu 32 Anträgen, die von Nicht-OECD-Ländern eingegangen sind. Diese Länder möchten weiter nicht gefährliche Abfälle aus der EU importieren. Dazu bittet die EU-Kommission jetzt um Meinungen von Unternehmen, Nichtregierungsorganisationen, Behörden, Forschern und uns allen.

0: Old Time Road von Billy Ray Cyrus und Lil Nas. 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Und jetzt würde ich sagen, machen wir Spanisch weiter mit ein Un, dos, tres von Sofía Reyes.
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0: Portugal, The Man, Feel It hier auf Mix Radio Gran Canaria und es ist 14.44 Uhr und das bedeutet, dass langsam unsere Sendung Sonne, Sand und Meer mit mir, Elli und der lieben Laura zu Ende geht. Aber ihr könnt auf jeden Fall heute noch dranbleiben, denn die Inseltracks mit Chris kommen heute von 16 bis 18 Uhr. Und Laura, wann sind wir denn morgen wieder zu hören?
1: Ja, morgen sind wir natürlich wieder ab 9 Uhr zu hören bis 11 Uhr beim Radiofrühstück. Diesmal nur mit René. Aber es geht dann natürlich auch spannend weiter mit 11 Uhr bis 13 Uhr mit dem Gute-Laune-Mittag mit den Melvin. Und wie sieht's dann aus?
0: Dann sind wir natürlich wieder dran mit Sonne, Sand und Meer und ja. Nee, das stimmt nicht. Ich bin auch verrutscht.
1: Ich glaube, du meinst eher na sowas. Der thematische Hitmix mit Thomas.
0: Ganz genau. Und somit wünsche ich euch einen schönen Nachmittag. Wir hören uns morgen wieder. Bleibt dran hier auf Mix Radio Gran Canaria. Es geht gute Musik. Und wir gehen raus mit Girls Just Wanna Have Fun.

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4: Mit Michael Miem. Bei einem Angriff auf eine Feier in Südafrika sind 11 Menschen getötet worden. Nach Angaben der Polizei drangen 3 bewaffnete Männer in ein Haus ein und eröffneten das Feuer. 3 weitere Menschen wurden verletzt. In dem Gebäude hatten sich nach ersten Erkenntnissen 14 Menschen aufgehalten. 10 Opfer starben noch am Tatort, darunter eine vermutlich schwangere Frau. Ein weiteres Opfer erlag später im Krankenhaus seinen Verletzungen. Die IG Metall geht mit einer Forderung von 5% mehr Geld für die rund 3,7 Millionen Beschäftigten der Metall- und Elektroindustrie in die kommende Tarifrunde. Die Gewerkschaft will außerdem eine Beteiligung der Beschäftigten an den Gewinnen besonders erfolgreicher Unternehmen erreichen. Auch die Sicherung von Arbeitsplätzen und Produktionsstandorten soll Thema der Verhandlungen werden. Vorgesehen ist eine Laufzeit des neuen Tarifvertrags von 12 Monaten. Bundesjustizministerin Hubich unterstützt höhere Strafen für den Einsatz von K.O.-Tropfen. Nach einem Gesetzesentwurf der Bundesregierung sollen Täter künftig mit mindestens 5 Jahren Haft rechnen, wenn sie die Mittel bei einer Vergewaltigung oder einem Raub einsetzen. K.O.-Tropfen sollen dafür rechtlich wie Waffen oder andere gefährliche Werkzeuge behandelt werden. Hubich bezeichnete die geplante Mindeststrafe als deutliches Signal an potenzielle Täter. Der ADAC fordert das Ende der 12-Uhr-Regel für Benzin und Diesel. Nach Einschätzung des Automobilclubs hat die seit April geltende Vorgabe zwar die Zahl der Preiserhöhungen reduziert, aber nicht zu niedrigeren Kraftstoffpreisen geführt. Stattdessen sei der Preisunterschied innerhalb eines Tages größer geworden. Auch andere Stellen kamen zu einer kritischen Bewertung der Regelung. Die befristete Senkung der Energiesteuer begrüßt der ADAC dagegen als derzeit umsetzbare Entlastung. Einen geplanten Spritpreisdeckel will der Verband unterstützen, weist aber darauf hin, dass dessen Wirkung von der konkreten Höhe und Berechnung des Höchstpreises abhängt. Soweit die Meldungen aus der Nachrichtenredaktion.
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1: Heute ist Mittwoch, der 23. September 2026. Kanarische Inseln fordern mehr Mittel für Straßenbau. Der Minister für öffentliche Arbeiten, Wohnungsbau und Mobilität der Kanarischen Inseln, Pablo Rodriguez, fordert zusätzliche Mittel für den Straßenbau, da ein Großteil der aktuellen Vereinbarung bereits verplant ist. In der Plenarsitzung des Parlaments erklärte Rodriguez, die Anfrage sei bereits an die spanische Regierung weitergeleitet worden. Zudem kündigte Rodriguez an, dass in den kommenden Tagen 42 Sozialwohnungen in Yaiza auf Lanzarote ausgeschrieben werden, dank der Zusammenarbeit mit dem Cabildo und der Wiedergewinnung eines unfertigen Gebäudes. Kanarische Inseln fürchten Kerosinpreisanstieg. Die Kanarischen Inseln verzeichnen für die Wintersaison 2026/27 eine starke Nachfrage. Aktuell sind 80% der Betten bis Dezember ausgebucht. Doch der Anstieg der Kerosinpreise droht ab 2027, die Flugkapazitäten und Touristenzahlen zu belasten. Ryanair hat bereits 2 Millionen Flüge gestrichen und andere Airlines könnten folgen, da die Treibstoffverträge bald auslaufen. Ohne neue Absicherung werden die gestiegenen Kosten auf die Ticketpreise umgelegt, was Flugreisen für Touristen und Einheimische verteuern könnte. Die Luftfahrt- und Tourismusverbände fordern die spanische Regierung auf, die Kerosinsteuer zu senken oder zu subventionieren, ähnlich wie für Transportunternehmen und den Primärsektor. Zusätzlich wird eine Senkung der Flughafengebühren im Rahmen des DORIA-3-Gesetzes diskutiert, um den Preisanstieg abzufedern. 2000 Liter gegen Tripsplage an Universität Las Palmas. Die Stadtverwaltung Las Palmas de Gran Canaria bekämpft eine explosionsartige Vermehrung von Tripsen im Stadtteil Siete Palmas, die durch hohe Temperaturen und neue Triebe nach dem Rücktritt der 25 Ficusbäume begünstigt wurde. An Dienstagabend setzte der Park- und Gartenverwaltung etwa 2000 Liter einer Mischung aus Druckwasser und Kaliumseife ein, um die Insektenplage einzudämmen. Die Maßnahmen begannen an der Straße Fondos de Segura und werden in den kommenden Nächten fortgesetzt, bis die Populationszunahme unter Kontrolle ist, wie Stadträtin Gemma Martinez mitteilte. Astrid Perez nach Absetzung als PP-Präsidentin von Lanzarote. Die Partei steht über Einzelpersonen. Astrid Perez, scheidende Präsidentin der PP Lanzarote und Parlamentspräsidentin der Kanarischen Inseln, verabschiedete sich nach 18 Jahren im Amt über Social Media von den Parteimitgliedern. In einer Nachricht auf X dankte sie Arbeit und Ausdauer und Loyalität und betonte, ihr Rückzug diene dem Erneuerungsprozess der Partei, denn die Partei stehe über Einzelpersonen. Kanarische Inseln setzen auf künstliche Intelligenz für nachhaltige Energiebewirtschaftung. Die Kanarischen Inseln erforschen im Rahmen des Brain-to-Power-Forums KI-geschützte nachhaltige Energiemodelle. Ziel ist es, die Entwicklung flexibler digitaler Systeme, insbesondere für abgelegene Regionen. Virtuelle Kraftwerke durch eine Vernetzung kleinerer Energiequellen wie Solar-, Windanlagen oder Batteriespeicher sollen mithilfe von KI-Algorithmen Echtzeitverbrauchsdaten analysieren, Energiespitzen vorhersagen und Stromausfälle effizienter managen. San Bartolomeo de Tirajana schreibt Sonnenbank-Service neu aus. Der Stadtrat von San Bartolomeo de Tirajana wird den Verleih von Strandliegen und Sonnenschirmen vorläufig als Dienstleistungsvertrag neu ausschreiben, um den seit 2011 ausgelaufenen Vertrag mit Perverleih zu regulieren. Dies sei eine Übergangslösung, während die Umwandlung in eine Konzession vorangetrieben wird. Der neue Vertrag mit einem Volumen von 1,6 Millionen Euro und einer Laufzeit von einem Jahr soll 30 Mitarbeiter übernehmen und innerhalb eines Monats ausgeschrieben werden. Das waren die Lokalnachrichten hier auf Mixradio Gran Canaria. Die könnt ihr wie immer nachlesen auf unserer Website unter mixradio.eu/lokalnachrichten oder natürlich auch auf Facebook finden unter unserem Namen Mixradio Gran Canaria New Generation oder auch auf Instagram, da sind wir auch vertreten mit dem Namen mixradio_fm.

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4: Mit Michael Miem. Bei einem Angriff auf eine Feier in Südafrika sind 11 Menschen getötet worden. Nach Angaben der Polizei drangen 3 bewaffnete Männer in ein Haus ein und eröffneten das Feuer. 3 weitere Menschen wurden verletzt. In dem Gebäude hatten sich nach ersten Erkenntnissen 14 Menschen aufgehalten. 10 Opfer starben noch am Tatort, darunter eine vermutlich schwangere Frau. Ein weiteres Opfer erlag später im Krankenhaus seinen Verletzungen. Die IG Metall geht mit einer Forderung von 5% mehr Geld für die rund 3,7 Millionen Beschäftigten der Metall- und Elektroindustrie in die kommende Tarifrunde. Die Gewerkschaft will außerdem eine Beteiligung der Beschäftigten an den Gewinnen besonders erfolgreicher Unternehmen erreichen. Auch die Sicherung von Arbeitsplätzen und Produktionsstandorten soll Thema der Verhandlungen werden. Vorgesehen ist eine Laufzeit des neuen Tarifvertrags von 12 Monaten. Bundesjustizministerin Hubich unterstützt höhere Strafen für den Einsatz von K.O.-Tropfen. Nach einem Gesetzesentwurf der Bundesregierung sollen Täter künftig mit mindestens 5 Jahren Haft rechnen, wenn sie die Mittel bei einer Vergewaltigung oder einem Raub einsetzen. K.O.-Tropfen sollen dafür rechtlich wie Waffen oder andere gefährliche Werkzeuge behandelt werden. Hubich bezeichnete die geplante Mindeststrafe als deutliches Signal an potenzielle Täter. Der ADAC fordert das Ende der 12-Uhr-Regel für Benzin und Diesel. Nach Einschätzung des Automobilclubs hat die seit April geltende Vorgabe zwar die Zahl der Preiserhöhungen reduziert, aber nicht zu niedrigeren Kraftstoffpreisen geführt. Stattdessen sei der Preisunterschied innerhalb eines Tages größer geworden. Auch andere Stellen kamen zu einer kritischen Bewertung der Regelung. Die befristete Senkung der Energiesteuer begrüßt der ADAC dagegen als derzeit umsetzbare Entlastung. Einen geplanten Spritpreisdeckel will der Verband unterstützen, weist aber darauf hin, dass dessen Wirkung von der konkreten Höhe und Berechnung des Höchstpreises abhängt. Soweit die Meldungen aus der Nachrichtenredaktion.
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10: Hey, willkommen im Nachmittag. Ich bin der Chris und ich starte für euch die Inseltracks von 4 bis 6. Das heißt, gemeinsam geht's Richtung wohlverdienten Feierabend mit allen Stories, die ihr braucht, was die Stars so tun, die neuesten Gerüchte, ich hab sie alle und natürlich alle Hits für euren Nachmittag. Schön, dass ihr da seid.
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Hier ist Mix Radio Gran Canaria. Wir sind für euch online auf Facebook, auf Insta. Schaut da gern vorbei. Wir sind wirklich lustig dort. Ich muss uns mal selbst loben. Wir sind wirklich lustig und wir lesen auch gerne mit. Also wenn ihr da Feedback oder Wünsche da lasst, dann bitte immer nur her damit. Lasst uns ein Like da.

0: Hier ist Mixradio Gran Canaria und es geht ums Thema Liebe im Urlaub. Yay, schön, oder? Warum wir uns im Urlaub so schnell verlieben? Da gibt es jetzt eine neue Studie dazu. Bequatschen wir gleich, vielleicht nicht unwichtig, wenn ihr gerade so kurz vorm Urlaub steht. Also bleibt unbedingt bei uns.
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Hier ist Mix Radio Gran Canaria. Es geht um das Thema Liebe im Urlaub. Warum wir uns so schnell verlieben? Sonne, Strand, Sommer, Flirt. Eine Psychologin erklärt jetzt da, warum Urlaubsromanzen entstehen. Und sie sagt, man hat einfach keine Verpflichtungen, weniger Stress und der Alltag ist nicht da. Und dann hat man einfach mehr Kopf dafür, dass man sich emotional schneller öffnet. Und wir sind einfach komplett in einer anderen emotionalen Stimmungslage als im Alltag. Und deshalb wird da ganz viel Dopamin ausgeschüttet. Und wir sind schon mal entspannter. Schon allein, wenn wir aufstehen, sind wir glücklicher. Und dann kann noch jemand daherkommen, der uns im Alltag gar nicht so taugen wird, aber im Urlaub sagen wir, bling, bling, bling, rosa Brille ist da, ich bin verliebt. Ja, genießt es und habt vor allem einen schönen Sommer. Wir sind bei euch mit dem Sound für die Insel hier.

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0: Mix Radio Gran Canaria, was tut sich auf der Welt? Was müssen wir wissen? Was hat sich getan die letzten Stunden? Alles fein säuberlich zusammengefasst für euch. Die News gleich und tada, wir haben noch ganz, ganz viele Hits und ganz viele spannende Stories. Die Inseltracks von 4 bis 6, noch bis 6, wie der Name vermuten lässt. Also geht ja nicht weg.
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1: Mit Michael Miem. Bei einem Angriff auf eine Feier in Südafrika sind 11 Menschen getötet worden. Nach Angaben der Polizei drangen 3 bewaffnete Männer in ein Haus ein und eröffneten das Feuer. 3 weitere Menschen wurden verletzt. In dem Gebäude hatten sich nach ersten Erkenntnissen 14 Menschen aufgehalten. 10 Opfer starben noch am Tatort, darunter eine vermutlich schwangere Frau. Ein weiteres Opfer erlag später im Krankenhaus seinen Verletzungen. Die IG Metall geht mit einer Forderung von 5% mehr Geld für die rund 3,7 Millionen Beschäftigten der Metall- und Elektroindustrie in die kommende Tarifrunde. Die Gewerkschaft will außerdem eine Beteiligung der Beschäftigten an den Gewinnen besonders erfolgreicher Unternehmen erreichen. Auch die Sicherung von Arbeitsplätzen und Produktionsstandorten soll Thema der Verhandlungen werden. Vorgesehen ist eine Laufzeit des neuen Tarifvertrags von 12 Monaten. Bundesjustizministerin Hubich unterstützt höhere Strafen für den Einsatz von K.O.-Tropfen. Nach einem Gesetzesentwurf der Bundesregierung sollen Täter künftig mit mindestens 5 Jahren Haft rechnen, wenn sie die Mittel bei einer Vergewaltigung oder einem Raub einsetzen. K.O.-Tropfen sollen dafür rechtlich wie Waffen oder andere gefährliche Werkzeuge behandelt werden. Hubich bezeichnete die geplante Mindeststrafe als deutliches Signal an potenzielle Täter. Der ADAC fordert das Ende der 12-Uhr-Regel für Benzin und Diesel. Nach Einschätzung des Automobilclubs hat die seit April geltende Vorgabe zwar die Zahl der Preiserhöhungen reduziert, aber nicht zu niedrigeren Kraftstoffpreisen geführt. Stattdessen sei der Preisunterschied innerhalb eines Tages größer geworden. Auch andere Stellen kamen zu einer kritischen Bewertung der Regelung. Die befristete Senkung der Energiesteuer begrüßt der ADAC dagegen als derzeit umsetzbare Entlastung. Einen geplanten Spritpreisdeckel will der Verband unterstützen, weist aber darauf hin, dass dessen Wirkung von der konkreten Höhe und Berechnung des Höchstpreises abhängt. Soweit die Meldungen aus der Nachrichtenredaktion.

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2: Willkommen bei eurer Nummer 1 für den Mittwochnachmittag. Hier sind die Inseltracks von 4 bis 6 bei Mix Radio Gran Canaria. Ich bin der Chris. Chris nämlich. Jojojo, ich bin der Chris, ich bin Rapper. Ja, ich habe viele spannende Stories und natürlich viele coole Hits für euch. Damit geht's direkt los. Einen schönen Nachmittag.
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0: Hier ist Mix Radio Gran Canaria. Letzte Stunde haben wir schon besprochen. Thema Urlaubsliebe, dass wir uns so schnell verlieben im Sommer, im Urlaub, weil wir einfach eine Pause vom Alltag haben und da einfach offener sind. Ob so eine Liebe auch halten kann, gibt es eine neue Studie auch dafür. Bequatschen wir gleich.
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Fürs Mixradio Gran Canaria. Und ja, wir reden jetzt über die Liebe im Urlaub. Ist ja heute so unser Themenschwerpunkt hier. Und tatsächlich ist es so, dass 70% der Befragten schon mal verknallt waren im Urlaub. Allerdings hat es nur bei 15% gereicht, dass sie dann danach länger als 2 Monate noch zusammen waren im Alltag. Die Befragten sagen einfach, ja, zu schwierig mit Alltag, oft verschiedener Wohnort. Und dann ist man wieder so im Leben drinnen und dann merkt man, dass die Person vielleicht doch gar nicht so richtig ist, weil man halt im Urlaub so unbeschwert an alles rangehen konnte. Ich sag trotzdem genießen, mitnehmen, was geht, wenn es einem gut tut, warum auch nicht, gell?

0: fürs Mixradio Gran Canaria. Genießt euren Sommer, genießt euren Urlaub, vielleicht auch hier auf der Insel. Dann habt ihr ein tolles Mitbringsel. Keine Schneekugel, keine Magneten, sondern einfach uns. Uns könnt ihr auch online hören im Internet, wenn ihr dann wieder in Österreich, Deutschland, der Schweiz oder wo auch immer seid. Also nehmt uns gerne mit und empfehlt uns gerne weiter.
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0: Mix Radio Gran Canaria, das war's schon wieder. Die Inseltracks von 4 bis 6, so schnell vergehen 2 Stunden. Wir hören uns wieder am Mittwoch, 16 Uhr bei den Inseltracks von 4 bis 6. Euch einen schönen Nachmittag noch mit den News gleich und den besten Hits nonstop.
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4: Mit Michael Miem. Bei einem Angriff auf eine Feier in Südafrika sind 11 Menschen getötet worden. Nach Angaben der Polizei drangen 3 bewaffnete Männer in ein Haus ein und eröffneten das Feuer. 3 weitere Menschen wurden verletzt. In dem Gebäude hatten sich nach ersten Erkenntnissen 14 Menschen aufgehalten. 10 Opfer starben noch am Tatort, darunter eine vermutlich schwangere Frau. Ein weiteres Opfer erlag später im Krankenhaus seinen Verletzungen. Die IG Metall geht mit einer Forderung von 5% mehr Geld für die rund 3,7 Millionen Beschäftigten der Metall- und Elektroindustrie in die kommende Tarifrunde. Die Gewerkschaft will außerdem eine Beteiligung der Beschäftigten an den Gewinnen besonders erfolgreicher Unternehmen erreichen. Auch die Sicherung von Arbeitsplätzen und Produktionsstandorten soll Thema der Verhandlungen werden. Vorgesehen ist eine Laufzeit des neuen Tarifvertrags von 12 Monaten. Bundesjustizministerin Hubich unterstützt höhere Strafen für den Einsatz von K.O.-Tropfen. Nach einem Gesetzesentwurf der Bundesregierung sollen Täter künftig mit mindestens 5 Jahren Haft rechnen, wenn sie die Mittel bei einer Vergewaltigung oder einem Raub einsetzen. K.O.-Tropfen sollen dafür rechtlich wie Waffen oder andere gefährliche Werkzeuge behandelt werden. Hubich bezeichnete die geplante Mindeststrafe als deutliches Signal an potenzielle Täter. Der ADAC fordert das Ende der 12-Uhr-Regel für Benzin und Diesel. Nach Einschätzung des Automobilclubs hat die seit April geltende Vorgabe zwar die Zahl der Preiserhöhungen reduziert, aber nicht zu niedrigeren Kraftstoffpreisen geführt. Stattdessen sei der Preisunterschied innerhalb eines Tages größer geworden. Auch andere Stellen kamen zu einer kritischen Bewertung der Regelung. Die befristete Senkung der Energiesteuer begrüßt der ADAC dagegen als derzeit umsetzbare Entlastung. Einen geplanten Spritpreisdeckel will der Verband unterstützen, weist aber darauf hin, dass dessen Wirkung von der konkreten Höhe und Berechnung des Höchstpreises abhängt. Soweit die Meldungen aus der Nachrichtenredaktion.
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0: Macht mal Lärm für Nico Santos! Herzlich willkommen!
1: Dankeschön. Was geht ab, Berlin?

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1: Heute ist Mittwoch, der 23. September 2026. Kanarische Inseln fordern mehr Mittel für Straßenbau. Der Minister für öffentliche Arbeiten, Wohnungsbau und Mobilität der Kanarischen Inseln, Pablo Rodriguez, fordert zusätzliche Mittel für den Straßenbau, da ein Großteil der aktuellen Vereinbarung bereits verplant ist. In der Plenarsitzung des Parlaments erklärte Rodriguez, die Anfrage sei bereits an die spanische Regierung weitergeleitet worden. Zudem kündigte Rodriguez an, dass in den kommenden Tagen 42 Sozialwohnungen in Yaiza auf Lanzarote ausgeschrieben werden, dank der Zusammenarbeit mit dem Cabildo und der Wiedergewinnung eines unfertigen Gebäudes. Kanarische Inseln fürchten Kerosinpreisanstieg. Die Kanarischen Inseln verzeichnen für die Wintersaison 2026-27 eine starke Nachfrage. Aktuell sind 80% der Betten bis Dezember ausgebucht. Doch der Anstieg der Kerosinpreise droht ab 2027, die Flugkapazitäten und Touristenzahlen zu belasten. Ryanair hat bereits 2 Millionen Flüge gestrichen und andere Airlines könnten folgen, da die Treibstoffverträge bald auslaufen. Ohne neue Absicherung werden die gestiegenen Kosten auf die Ticketpreise umgelegt, was Flugreisen für Touristen und Einheimische verteuern könnte. Die Luftfahrt- und Tourismusverbände fordern die spanische Regierung auf, die Kerosinsteuer zu senken oder zu subventionieren, ähnlich wie für Transportunternehmen und den Privatsektor. Zusätzlich wird eine Senkung der Flughafengebühren im Rahmen des DORIA-3-Gesetzes diskutiert, um den Preisanstieg abzufedern. 2000 Liter gegen Tripsplage an Universität Las Palmas. Die Stadtverwaltung Las Palmas de Gran Canaria bekämpft eine explosionsartige Vermehrung von Tripsen im Stadtteil Siete Palmas, die durch hohe Temperaturen und neue Triebe nach dem Rücktritt der 25 Ficusbäume begünstigt wurde. Am Dienstagabend setzte der Park- und Gartenverwaltung etwa 2000 Liter einer Mischung aus Druckwasser und Kaliumseife ein, um die Insektenplage einzudämmen. Die Maßnahmen begannen an der Straße Fondos de Segura und werden in den kommenden Nächten fortgesetzt, bis die Populationszunahme unter Kontrolle ist, wie Stadträtin Gemma Martinez mitteilte. Astrid Perez nach Absetzung als PP-Präsidentin von Lanzarote. Die Partei steht über Einzelpersonen. Astrid Perez, scheidende Präsidentin der PP Lanzarote und Parlamentspräsidentin der Kanarischen Inseln, verabschiedete sich nach 18 Jahren im Amt über Social Media von den Parteimitgliedern. In einer Nachricht auf X dankte sie Arbeit und Ausdauer und Loyalität und betonte, ihr Rückzug diene dem Erneuerungsprozess der Partei, denn die Partei stehe über Einzelpersonen. Kanarische Inseln setzen auf künstliche Intelligenz für nachhaltige Energiebewirtschaftung. Die Kanarischen Inseln erforschen im Rahmen des Brain-to-Power-Forums KI-geschützte nachhaltige Energiemodelle. Ziel ist es, die Entwicklung flexibler digitaler Systeme, insbesondere für abgelegene Regionen. Virtuelle Kraftwerke durch eine Vernetzung kleinerer Energiequellen wie Solar-, Windanlagen oder Batteriespeicher sollen mithilfe von KI-Algorithmen Echtzeitverbrauchsdaten analysieren, Energiespitzen vorhersagen und Stromausfälle effizienter managen. San Bartolomé de Tirajana schreibt Sonnenbank-Service neu aus. Der Stadtrat von San Bartolomé de Tirajana wird den Verleih von Strandliegen und Sonnenschirmen vorläufig als Dienstleistungsvertrag neu ausschreiben, um den seit 2011 ausgelaufenen Vertrag mit Perfaler zu regulieren. Dies sei eine Übergangslösung, während die Umwandlung in eine Konzession vorangetrieben wird. Der neue Vertrag mit einem Volumen von 1,6 Millionen Euro und einer Laufzeit von einem Jahr soll 30 Mitarbeiter übernehmen und innerhalb eines Monats ausgeschrieben werden. Das waren die Lokalnachrichten hier auf Mixradio Gran Canaria. 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
2: Mit Michael Miem. Bei einem Angriff auf eine Feier in Südafrika sind 11 Menschen getötet worden. Nach Angaben der Polizei drangen 3 bewaffnete Männer in ein Haus ein und eröffneten das Feuer. 3 weitere Menschen wurden verletzt. In dem Gebäude hatten sich nach ersten Erkenntnissen 14 Menschen aufgehalten. 10 Opfer starben noch am Tatort, darunter eine vermutlich schwangere Frau. Ein weiteres Opfer erlag später im Krankenhaus seinen Verletzungen. Die IG Metall geht mit einer Forderung von 5% mehr Geld für die rund 3,7 Millionen Beschäftigten der Metall- und Elektroindustrie in die kommende Tarifrunde. Die Gewerkschaft will außerdem eine Beteiligung der Beschäftigten an den Gewinnen besonders erfolgreicher Unternehmen erreichen. Auch die Sicherung von Arbeitsplätzen und Produktionsstandorten soll Thema der Verhandlungen werden. Vorgesehen ist eine Laufzeit des neuen Tarifvertrags von 12 Monaten. Bundesjustizministerin Hubich unterstützt höhere Strafen für den Einsatz von K.O.-Tropfen. Nach einem Gesetzesentwurf der Bundesregierung sollen Täter künftig mit mindestens 5 Jahren Haft rechnen, wenn sie die Mittel bei einer Vergewaltigung oder einem Raub einsetzen. K.O.-Tropfen sollen dafür rechtlich wie Waffen oder andere gefährliche Werkzeuge behandelt werden. Hubich bezeichnete die geplante Mindeststrafe als deutliches Signal an potenzielle Täter. Der ADAC fordert das Ende der 12-Uhr-Regel für Benzin und Diesel. Nach Einschätzung des Automobilclubs hat die seit April geltende Vorgabe zwar die Zahl der Preiserhöhungen reduziert, aber nicht zu niedrigeren Kraftstoffpreisen geführt. Stattdessen sei der Preisunterschied innerhalb eines Tages größer geworden. Auch andere Stellen kamen zu einer kritischen Bewertung der Regelung. Die befristete Senkung der Energiesteuer begrüßt der ADAC dagegen als derzeit umsetzbare Entlastung. Einen geplanten Spritpreisdeckel will der Verband unterstützen, weist aber darauf hin, dass dessen Wirkung von der konkreten Höhe und Berechnung des Höchstpreises abhängt. Soweit die Meldungen aus der Nachrichtenredaktion.

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2: Wenn es um die Produktion von Müll geht, sind wir alle jeden Tag weit vorne dabei. Jetzt geht es um unsere Meinung zum Export von unserem Abfall. Die EU-Kommission hat dazu eine öffentliche Meinungsabfrage gestartet. Denn ab dem 21. Mai 2027 dürfen EU-Abfälle nur dann in Nicht-OECD-Länder exportiert werden, wenn diese Länder ausdrücklich darum bitten, weiterhin Abfälle aus der EU zu erhalten und wenn sie nachweisen, dass sie die Abfälle auf nachhaltige Weise entsorgen können. Bis diese EU-Verordnung mit strengeren Vorschriften 2024 verabschiedet werden konnte, gab es wie immer Vorschläge und Debatten. Bei einer Debatte im EU-Parlament im Januar 2023 hat der SPD-Europaabgeordnete Timo Wölken gesagt, mit aus den Augen, aus dem Sinn muss Schluss sein.
3: 32,7 Millionen Tonnen Müll, davon 1,1 Millionen Tonnen Plastikmüll. Diese unvorstellbare Menge Müll exportierte die Europäische Union alleine im Jahr 2021. In den Rest der Welt, oft in Länder wie die Türkei oder Malaysia. Wenn es gut läuft, wird der Müll zumindest recycelt. Wenn es schlecht läuft, wie so oft, dann entstehen gigantische Mülldeponien, die Landstriche verwüsten und auch Tier- und Pflanzenwelt nachhaltig vergiften und schädigen.
2: Die EU-Kommission arbeitet an einem Prüfbericht zu 32 Anträgen, die von Nicht-OECD-Ländern eingegangen sind. Diese Länder möchten weiter nicht gefährliche Abfälle aus der EU importieren. Dazu bittet die EU-Kommission jetzt um Meinungen von Unternehmen, Nichtregierungsorganisationen, Behörden, Forschern und uns allen.

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3: Mit Michael Miem. Bei einem Angriff auf eine Feier in Südafrika sind 11 Menschen getötet worden. Nach Angaben der Polizei drangen 3 bewaffnete Männer in ein Haus ein und eröffneten das Feuer. 3 weitere Menschen wurden verletzt. In dem Gebäude hatten sich nach ersten Erkenntnissen 14 Menschen aufgehalten. 10 Opfer starben noch am Tatort, darunter eine vermutlich schwangere Frau. Ein weiteres Opfer erlag später im Krankenhaus seinen Verletzungen. Die IG Metall geht mit einer Forderung von 5% mehr Geld für die rund 3,7 Millionen Beschäftigten der Metall- und Elektroindustrie in die kommende Tarifrunde. Die Gewerkschaft will außerdem eine Beteiligung der Beschäftigten an den Gewinnen besonders erfolgreicher Unternehmen erreichen. Auch die Sicherung von Arbeitsplätzen und Produktionsstandorten soll Thema der Verhandlungen werden. Vorgesehen ist eine Laufzeit des neuen Tarifvertrags von 12 Monaten. Bundesjustizministerin Hubich unterstützt höhere Strafen für den Einsatz von K.O.-Tropfen. Nach einem Gesetzesentwurf der Bundesregierung sollen Täter künftig mit mindestens 5 Jahren Haft rechnen, wenn sie die Mittel bei einer Vergewaltigung oder einem Raub einsetzen. K.O.-Tropfen sollen dafür rechtlich wie Waffen oder andere gefährliche Werkzeuge behandelt werden. Hubich bezeichnete die geplante Mindeststrafe als deutliches Signal an potenzielle Täter. Der ADAC fordert das Ende der 12-Uhr-Regel für Benzin und Diesel. Nach Einschätzung des Automobilclubs hat die seit April geltende Vorgabe zwar die Zahl der Preiserhöhungen reduziert, aber nicht zu niedrigeren Kraftstoffpreisen geführt. Stattdessen sei der Preisunterschied innerhalb eines Tages größer geworden. Auch andere Stellen kamen zu einer kritischen Bewertung der Regelung. Die befristete Senkung der Energiesteuer begrüßt der ADAC dagegen als derzeit umsetzbare Entlastung. Einen geplanten Spritpreisdeckel will der Verband unterstützen, weist aber darauf hin, dass dessen Wirkung von der konkreten Höhe und Berechnung des Höchstpreises abhängt. Soweit die Meldungen aus der Nachrichtenredaktion.
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2: 8:09.

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1: Heute ist Mittwoch, der 23. September 2026. Kanarische Inseln fordern mehr Mittel für Straßenbau. Der Minister für öffentliche Arbeiten, Wohnungsbau und Mobilität der Kanarischen Inseln, Pablo Rodriguez, fordert zusätzliche Mittel für den Straßenbau, da ein Großteil der aktuellen Vereinbarung bereits verplant ist. In der Plenarsitzung des Parlaments erklärte Rodriguez, die Anfrage sei bereits an die spanische Regierung weitergeleitet worden. Zudem kündigte Rodriguez an, dass in den kommenden Tagen 42 Sozialwohnungen in Yaiza auf Lanzarote ausgeschrieben werden. Dank der Zusammenarbeit mit dem Cabildo und der Wiedergewinnung eines unfertigen Gebäudes. Kanarische Inseln fürchten Kerosinpreisanstieg. Die Kanarischen Inseln verzeichnen für die Wintersaison 2026-27 eine starke Nachfrage. Aktuell sind 80% der Betten bis Dezember ausgebucht. Doch der Anstieg der Kerosinpreise droht ab 2027, die Flugkapazitäten und Touristenzahlen zu belasten. Ryanair hat bereits 2 Millionen Flüge gestrichen und andere Airlines könnten folgen, da die Treibstoffverträge bald auslaufen. Ohne neue Absicherung werden die gestiegenen Kosten auf die Ticketpreise umgelegt, was Flugreisen für Touristen und Einheimische verteuern könnte. Die Luftfahrt- und Tourismusverbände fordern die spanische Regierung auf, die Kerosinsteuer zu senken oder zu subventionieren, ähnlich wie für Transportunternehmen und den Primärsektor. Zusätzlich wird eine Senkung der Flughafengebühren im Rahmen des DORIA-3-Gesetzes diskutiert, um den Preisanstieg abzufedern. 2000 Liter gegen Tripsplage an Universität Las Palmas. Die Stadtverwaltung Las Palmas de Gran Canaria bekämpft eine explosionsartige Vermehrung von Tripsen im Stadtteil Siete Palmas, die durch hohe Temperaturen und neue Triebe nach dem Rücktritt der 25 Ficusbäume begünstigt wurde. An Dienstagabend setzte der Park- und Gartenverwaltung etwa 2000 Liter einer Mischung aus Druckwasser und Kaliumseife ein, um die Insektenplage einzudämmen. Die Maßnahmen begannen an der Straße Fondos de Segura und werden in den kommenden Nächten fortgesetzt, bis die Populationszunahme unter Kontrolle ist, wie Stadträtin Gemma Martinez mitteilte. Astrid Perez nach Absetzung als PP-Präsidentin von Lanzarote. Die Partei steht über Einzelpersonen. Astrid Perez, scheidende Präsidentin der PP Lanzarote und Parlamentspräsidentin der Kanarischen Inseln, verabschiedete sich nach 18 Jahren im Amt über Social Media von den Parteimitgliedern. In einer Nachricht auf X dankte sie Arbeit und Ausdauer und Loyalität und betonte, ihr Rückzug diene dem Erneuerungsprozess der Partei, denn die Partei stehe über Einzelpersonen. Kanarische Inseln setzen auf künstliche Intelligenz für nachhaltige Energiebewirtschaftung. Die Kanarischen Inseln erforschen im Rahmen des Brain-to-Power-Forums KI-geschützte nachhaltige Energiemodelle. Ziel ist es, die Entwicklung flexibler digitaler Systeme, insbesondere für abgelegene Regionen. Virtuelle Kraftwerke durch eine Vernetzung kleinerer Energiequellen wie Solar-, Windanlagen oder Batteriespeicher sollen mithilfe von KI-Algorithmen Echtzeitverbrauchsdaten analysieren, Energiespitzen vorhersagen und Stromausfälle effizienter managen. San Bartolomeo de Tirajana schreibt Sonnenbank-Service neu aus. Der Stadtrat von San Bartolomeo de Tirajana wird den Verleih von Strandliegen und Sonnenschirmen vorläufig als Dienstleistungsvertrag neu ausschreiben, um den seit 2011 ausgelaufenen Vertrag mit Perfaler zu regulieren. Dies sei eine Übergangslösung, während die Umwandlung in eine Konzession vorangetrieben wird. Der neue Vertrag mit einem Volumen von 1,6 Millionen Euro und einer Laufzeit von einem Jahr soll 30 Mitarbeiter übernehmen und innerhalb eines Monats ausgeschrieben werden. Das waren die Lokalnachrichten hier auf Mixradio Gran Canaria. Die könnt ihr wie immer nachlesen auf unserer Website unter mixradio.eu/lokalnachrichten oder natürlich auch auf Facebook finden unter unserem Namen Mixradio Gran Canaria New Generation oder auch auf Instagram, da sind wir auch vertreten mit dem Namen mixradio_fm.

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3: 8:08.

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1: Heute ist Mittwoch, der 23. September 2026. Kanarische Inseln fordern mehr Mittel für Straßenbau. Der Minister für öffentliche Arbeiten, Wohnungsbau und Mobilität der Kanarischen Inseln, Pablo Rodriguez, fordert zusätzliche Mittel für den Straßenbau, da ein Großteil der aktuellen Vereinbarung bereits verplant ist. In der Plenarsitzung des Parlaments erklärte Rodriguez, die Anfrage sei bereits an die spanische Regierung weitergeleitet worden. Zudem kündigte Rodriguez an, dass in den kommenden Tagen 42 Sozialwohnungen in Yaiza auf Lanzarote ausgeschrieben werden, dank der Zusammenarbeit mit dem Cabildo und der Wiedergewinnung eines unfertigen Gebäudes. Kanarische Inseln fürchten Kerosinpreisanstieg. Die Kanarischen Inseln verzeichnen für die Wintersaison 2026-27 eine starke Nachfrage. Aktuell sind 80% der Betten bis Dezember ausgebucht. Doch der Anstieg der Kerosinpreise droht ab 2027 die Flugkapazitäten und Touristenzahlen zu belasten. Ryanair hat bereits 2 Millionen Flüge gestrichen und andere Airlines könnten folgen, da die Treibstoffverträge bald auslaufen. Ohne neue Absicherung werden die gestiegenen Kosten auf die Ticketpreise umgelegt, was Flugreisen für Touristen und Einheimische verteuern könnte. Die Luftfahrt- und Tourismusverbände fordern die spanische Regierung auf, die Kerosinsteuer zu senken oder zu subventionieren, ähnlich wie für Transportunternehmen und den Privatsektor. Zusätzlich wird eine Senkung der Flughafengebühren im Rahmen des DORIA-3-Gesetzes diskutiert, um den Preisanstieg abzufedern. 2000 Liter gegen Tripsplage an Universität Las Palmas. Die Stadtverwaltung Las Palmas de Gran Canaria bekämpft eine explosionsartige Vermehrung von Tripsen im Stadtteil Siete Palmas, die durch hohe Temperaturen und neue Triebe nach dem Rücktritt der 25 Ficusbäume begünstigt wurde. An Dienstagabend setzte der Park- und Gartenverwaltung etwa 2000 Liter einer Mischung aus Druckwasser und Kaliumseife ein, um die Insektenplage einzudämmen. Die Maßnahmen begannen an der Straße Fondos de Segura und werden in den kommenden Nächten fortgesetzt, bis die Populationszunahme unter Kontrolle ist, wie Stadträtin Gemma Martinez mitteilte. Astrid Perez nach Absetzung als PP-Präsidentin von Lanzarote. Die Partei steht über Einzelpersonen. Astrid Perez, scheidende Präsidentin der PP Lanzarote und Parlamentspräsidentin der Kanarischen Inseln, verabschiedete sich nach 18 Jahren im Amt über Social Media von den Parteimitgliedern. In einer Nachricht auf X dankte sie Arbeit und Ausdauer und Loyalität und betonte, ihr Rückzug diene dem Erneuerungsprozess der Partei, denn die Partei stehe über Einzelpersonen. Kanarische Inseln setzen auf künstliche Intelligenz für nachhaltige Energiebewirtschaftung. Die Kanarischen Inseln erforschen im Rahmen des Brain-to-Power-Forums KI-geschützte nachhaltige Energiemodelle. Ziel ist es, die Entwicklung flexibler digitaler Systeme, insbesondere für abgelegene Regionen. Virtuelle Kraftwerke durch eine Vernetzung kleinerer Energiequellen wie Solar-, Windanlagen oder Batteriespeicher sollen mithilfe von KI-Algorithmen Echtzeitverbrauchsdaten analysieren, Energiespitzen vorhersagen und Stromausfälle effizienter managen. San Bartolomeo de Tirajana schreibt Sonnenbank-Service neu aus. Der Stadtrat von San Bartolomeo de Tirajana wird den Verleih von Strandliegen und Sonnenschirmen vorläufig als Dienstleistungsvertrag neu ausschreiben, um den seit 2011 ausgelaufenen Vertrag mit Perfaler zu regulieren. Dies sei eine Übergangslösung, während die Umwandlung in eine Konzession vorangetrieben wird. Der neue Vertrag mit einem Volumen von 1,6 Millionen Euro und einer Laufzeit von einem Jahr soll 30 Mitarbeiter übernehmen und innerhalb eines Monats ausgeschrieben werden. Das waren die Lokalnachrichten hier auf Mixradio Gran Canaria. Die könnt ihr wie immer nachlesen auf unserer Website unter mixradio.eu/lokalnachrichten oder natürlich auch auf Facebook finden unter unserem Namen Mixradio Gran Canaria New Generation oder auch auf Instagram, da sind wir auch vertreten mit dem Namen mixradio_fm.

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1: 8 Minuten vor 11.

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1: Heute ist Mittwoch, der 23. September 2026. Kanarische Inseln fordern mehr Mittel für Straßenbau. Der Minister für öffentliche Arbeiten, Wohnungsbau und Mobilität der Kanarischen Inseln, Pablo Rodriguez, fordert zusätzliche Mittel für den Straßenbau, da ein Großteil der aktuellen Vereinbarung bereits verplant ist. In der Plenarsitzung des Parlaments erklärte Rodriguez, die Anfrage sei bereits an die spanische Regierung weitergeleitet worden. Zudem kündigte Rodriguez an, dass in den kommenden Tagen 42 Sozialwohnungen in Yaiza auf Lanzarote ausgeschrieben werden. Dank der Zusammenarbeit mit dem Cabildo und der Wiedergewinnung eines unfertigen Gebäudes. Kanarische Inseln fürchten Kerosinpreisanstieg. Die Kanarischen Inseln verzeichnen für die Wintersaison 2026/27 eine starke Nachfrage. Aktuell sind 80% der Betten bis Dezember ausgebucht. Doch der Anstieg der Kerosinpreise droht ab 2027, die Flugkapazitäten und Touristenzahlen zu belasten. Ryanair hat bereits 2 Millionen Flüge gestrichen und andere Airlines könnten folgen, da die Treibstoffverträge bald auslaufen. Ohne neue Absicherung werden die gestiegenen Kosten auf die Ticketpreise umgelegt, was Flugreisen für Touristen und Einheimische verteuern könnte. Die Luftfahrt- und Tourismusverbände fordern die spanische Regierung auf, die Kerosinsteuer zu senken oder zu subventionieren, ähnlich wie für Transportunternehmen und den Primärsektor. Zusätzlich wird eine Senkung der Flughafengebühren im Rahmen des DORIA-3-Gesetzes diskutiert, um den Preisanstieg abzufedern. 2000 Liter gegen Tripsplage an Universität Las Palmas. Die Stadtverwaltung Las Palmas de Gran Canaria bekämpft eine explosionsartige Vermehrung von Tripsen im Stadtteil Siete Palmas, die durch hohe Temperaturen und neue Triebe nach dem Rücktritt der 25 Ficusbäume begünstigt wurde. An Dienstagabend setzte der Park- und Gartenverwaltung etwa 2000 Liter einer Mischung aus Druckwasser und Kaliumseife ein, um die Insektenplage einzudämmen. Die Maßnahmen begannen an der Straße Fondos de Segura und werden in den kommenden Nächten fortgesetzt, bis die Populationszunahme unter Kontrolle ist, wie Stadträtin Gemma Martinez mitteilte. Astrid Perez nach Absetzung als PP-Präsidentin von Lanzarote. Die Partei steht über Einzelpersonen. Astrid Perez, scheidende Präsidentin der PP Lanzarote und Parlamentspräsidentin der Kanarischen Inseln, verabschiedete sich nach 18 Jahren im Amt über Social Media von den Parteimitgliedern. In einer Nachricht auf X dankte sie Arbeit und Ausdauer und Loyalität und betonte, ihr Rückzug diene dem Erneuerungsprozess der Partei, denn die Partei stehe über Einzelpersonen. Kanarische Inseln setzen auf künstliche Intelligenz für nachhaltige Energiebewirtschaftung. Die Kanarischen Inseln erforschen im Rahmen des Brain-to-Power-Forums KI-geschützte nachhaltige Energiemodelle. Ziel ist es, die Entwicklung flexibler digitaler Systeme, insbesondere für abgelegene Regionen. Virtuelle Kraftwerke durch eine Vernetzung kleinerer Energiequellen wie Solar-, Windanlagen oder Batteriespeicher sollen mithilfe von KI-Algorithmen Echtzeitverbrauchsdaten analysieren, Energiespitzen vorhersagen und Stromausfälle effizienter managen. San Bartolomé de Tirajana schreibt Sonnenbank-Service neu aus. Der Stadtrat von San Bartolomé de Tirajana wird den Verleih von Strandliegen und Sonnenschirmen vorläufig als Dienstleistungsvertrag neu ausschreiben, um den seit 2011 ausgelaufenen Vertrag mit Perfaler zu regulieren. Dies sei eine Übergangslösung, während die Umwandlung in eine Konzession vorangetrieben wird. Der neue Vertrag mit einem Volumen von 1,6 Millionen Euro und einer Laufzeit von einem Jahr soll 30 Mitarbeiter übernehmen und innerhalb eines Monats ausgeschrieben werden. Das waren die Lokalnachrichten hier auf Mixradio Gran Canaria. Die könnt ihr wie immer nachlesen auf unserer Website unter mixradio.eu/lokalnachrichten oder natürlich auch auf Facebook finden unter unserem Namen Mixradio Gran Canaria New Generation oder auch auf Instagram, da sind wir auch vertreten mit dem Namen mixradio_fm.

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1: 10 vor 12.

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3: 2 Minuten vor 12.

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2: 14 Minuten vor 1.

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1: 8 Minuten vor 1.